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0: Lucia und David Guetta haben eine anständige hier bei uns Floating Through Space. An diesem Donnerstagmorgen, 5:30 haben wir es.
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0: Ja, es sind nur, weil die beiden einheizen. Ich schlage noch sonst vor, wenn ihr nicht schon lange habt, schliessen die Fenster auf. Jetzt ist es noch gäbig frisch, etwa so 12 bis 14 Grad. Also bei uns ja die Fenstersperrung weit offen, Jonas Wüttrich.
2: Ja, Gottlob, das ist auch ein bisschen wichtig. Es gibt etwa wieder 30 Grad heute am Nami. Und bei uns im Studio wird es Alpen toll warm, gerade im Sommer am Nachmittag. Darum ist das ab die erste Amtshandlung am Morgen für die Fenster aufzutun. Mm. Ja, das hat sich übrigens auch bei uns in Wege daheim so eingespielt. Der Erste, der morgen aufgeht, schreist auf die Fenster auf.
0: Macht Sinn, wir machen es daheim sogar so, dass wir es schon am Abend überall aufschreissen, dass es schon in der Nacht ein bisschen kühlen. Einfach, dass wirklich
2: das macht auch Sinn, ja.
0: Bei 30 Grad für den Tag, dass man schon morgen und in der Nacht ein bisschen vorbeugen kann. Ja, falls das Fenster aufschreissen auch nicht mehr nützt, wird irgendwann so sein, gibt es dann hinten eine kleine Abkühlung, ja, visuell im Fernsehen. Die Schweiz, die spielt ja der Hockey heim WM zu Zürich im Viertelfinale gegen Schweden. Schon ein bisschen nervös.
2: Ja, ich glaube, so ein bisschen gesungen, nervös ist, glaube schon angebracht. Gerade wenn man schaut, eben die letzten Jahre gegen Schweden an der WM endet durchzogen. Ich habe vorhin schnell ein bisschen in Statistik geschneugt. Ich glaube, in diesem Jahr 1020 Duell gegen Schweden an der WM und glaube, 2 gewonnen. Aber ich glaube, die Gruppenphase stimmt doch relativ positiv, würde ich sagen. Also wir können da sicher hoffen, dass das gut kommt.
0: Man redet ja auch ein bisschen vom Angstgegner gleich, sind wir guter Dinge. Wir hoffen da mitzudrücken, Däumen. Wir schauen dann vorher auf den Match, da sind rund 3-4 Stunden, 4-6 in dem Hockey, WM-Magi. Und dann später auch noch mit unserem Sportredakteur Janik Lanz.
2: Ja, Sport ist heute Morgen allgemein Trumpf bei uns. Zum Beispiel erzählt Eva Hürlimann, ursprünglich von Hasli bei Burgdorf, wie sie der Ultra-Triathlon in Brasilien Mitte Mai hat erlebt. Dort ist sie 38 Kilometer geschwommen, 1800 Kilometer Velo gefahren und 422 Kilometer gesäckelt. Und das ein bisschen in gut 9 Tagen. Und sie hat auch noch einen neuen Rekord aufgestellt.
0: Ah, willst du es da dazu sagen? Gesponnen.
2: Gesponnen, ja. Ich will nicht.
0: Nein, lieber sie als ich, vor allem bei diesen Temperaturen.
2: Stimmt.
0: Ja, mit der Eva Hürlimann auch weiter sportlich, aber auch mit dem Schulungs- und Ausbildungszentrum SAZ Burgdorf wird sie nochmal sportlich. Wir schauen auf das Special Olympics, die gehen heute zu Zug. Los ist der grösste Sportanlass für Menschen mit Beeinträchtigungen in der Schweiz. Und dranbleiben lohnt sich vor allem auch für die Schwingfans. 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
0: Ja, wir haben es schon gesagt, Fenster aufschreissen, es ist um die 14 Grad im Moment und dann kommt dann gleich die Sonne und die wärmt dann wieder toll. Ja, wir können hier sagen, heizt auf 28 Grad. Ja, und für die, die da ein Abkühlung wollen und irgendwie nicht in die Bade können, immerhin geht da eine schwache Beise. Ja, und morgen Freitag geht es dem Fall noch endlich weiter.
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0: Tipptopp in Sachen an diesem Donnerstagmorgen. Wir haben keine Meldungen. Es wird übrigens nicht nur sportlich diesen Morgen, wir haben natürlich auch ganz Haufen Musik zu sagen. Auch solche, die passt, ist gerade von der One Republic. Der Song heisst Sunshine. Mit noch unterwegs heute Morgen, Jonas Wüttrich und ich, Lara Kipf. Ciao zusammen.
2: Guten Morgen.

0: amerikanische Musiker Rafael Sarek nimmt uns mit auf einen Spaziergang draussen. Let's take a walk. Ja, würde sich ja auch noch anbieten im Moment mit 14 Grad. Sehr angenehm an diesem Donnerstagmorgen. Wir haben 17:45.
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0: Im Moment gibt es noch keine offizielle Stellvertretung im Berner Kantonsparlament. Das soll heissen, wenn eine Politikerin schwanger ist oder gerade frisch ist Mutter geworden, dann bleibt ihr Platz einfach frei. Der Kanton ist jetzt aber dran, die Stellvertretungen neu zu regeln. Bis Mitte Februar heuer ist fangs die Vernehmlassung gelaufen. Dabei haben die Bernerinnen und Berner sicher auch ein bisschen über die Kantonsgrenze ins Solothurnische hineingeschillt. Solothurn ist da schon weiter. Mitte Juni entscheidet das Stimmvolk über mögliche Stellvertretungen im Kantonsrat. Die Argumente dafür und dagegen, die hören wir gegen 6 Uhr in den Nachrichten.
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0: Rockmusik von Three Doors Down. In the Dark singen sie an diesem schon sehr hellen Donnerstagmorgen. Es ist 6 Uhr.
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2: Mit Jonas Wüttrich. Guten Morgen. Solothurn entscheidet über Stellvertretung im Kantonsrat. In der Schweiz gibt es vielleicht schon bald eine formelle Lebenspartnerschaft für ungeheiratete Paare. Und das Wetter am Donnerstag geht weiter wie den letzten Tag. Viel Sonne und Temperaturen nahmen um die 30 Grad. Solothurner Kantonsrätinnen sollen ihr Mutterschaft eine Stellvertretung bekommen. Konkret geht es um eine Änderung vor Solothurner Kantonsverfassung und dem Kantonsratsgesetz. Michael Remund.
3: Bis dahin bleiben die Sitze im Kantonsrat leer, wenn eine Kantonsrätin schwanger ist oder gerade ein Kind hat bekommen. Neu sollen sie eine freiwillige Stellvertretung bekommen, und zwar schon vor der Geburt oder während dem Mutterschaftsurlaub. Die Vertretung wäre auf mindestens 3 Monate und höchstens einem Jahr beschränkt. Die erste nicht gewählte Person auf der gleichen Wahlliste kann er für die Zeit einkumpen. Die Befürworterinnen und Befürworter sagen, dass so die Mehrheiten im Parlament nicht verzerrt sind. Außerdem nehme die Solothurner Politik so den jungen Müttern den Druck, trotz Baby bei den langen Sitzungen müssen dabei sein. Die Vorlage sei auch ein Schritt in Richtung Gleichstellung, weil junge Frauen politisch nicht benachteiligt wären. Die Gegnerinnen und Gegner sagen, eine Stellvertretung für nur ein paar Monate sei nicht praktisch. Sie arbeiten alleine gehen schon bald so lange. Außerdem brauche ich die Regeln nicht, weil Mütter seit einer Änderung im Bundesrecht grundsätzlich weiterhin bei Parlamentssitzungen dabei sein können. Dazu mache ich es keinen Sinn, dass die neuen Regeln nur für die Mutterschaft gelten, aber nicht für Krankheit, Unfall oder Vaterschaft.
2: Die Vorlage kommt am 14. Juni vor das Solothurner Stimmvolk. Die Berner Rassismusberatungsstelle gemeinsam gegen Gewalt und Rassismus GGG-Fon hat fern so viele Anfragen bekommen wie noch nie. Die Zahl ist um 100 Erstkontakte auf gut 700 aufgegangen. Das heisst im Jahresbericht, der gestern rausgekommen ist. Eine Organisation sind rund 300 Rassismus- oder Diskriminierungsfälle gemeldet worden. Am meisten ist es um anti-schwarzen Rassismus gegangen. Rund ein Drittel der Vorfälle ist im öffentlichen Raum passiert. Nebst Beratungen hat die Fachstelle auch fernen Haufen Kurse hauptsächlich an Schulen gegeben. Paare, die nicht heiraten, sie sich aber gleich rechtlich gegenseitig absichern wollen, sollen in Zukunft eine formelle Lebenspartnerschaft unterschreiben können. Ein sogenannter Pacte Civil de Solidarité, kurz PAX. Die Rechtskommission vom Ständerat hat gestern einen entsprechenden Gesetzesentwurf in die Vernehmlassung geschickt. Der PAX orientiert sich am französischen Modell, dort gibt es den schon. Auch die Kantone Genf und Neuenburg kennen den PAX schon. Paare sind mit dem gegenseitig rechtlich und wirtschaftlich abgesichert, ähnlich wie ihr Ehe. Der Zivilstand bleibt aber unverändert. Die Partnerschaft soll auch einfach wieder aufgelöst werden können. Unklar ist noch, ob das Zivilstandesamt oder ein Notar der PAX rausgibt. Ein Jahr nach dem Bergsturz zu Platten will der Bundesrat mehr Geld für den Schutz von Naturgefahren zur Verfügung stellen. Er beantragt zusätzlich 27 Millionen Franken für Schutzmassnahmen. Das Parlament hat für 2025 bis 2028 ursprünglich alles Jahr um 153 Millionen zum Schutz von Naturgefahren bewilligt. Nach dem Unwetter im Sommer 2024 und dem Bergsturz zu Platten ist der Kredit schon zweimal aufgegangen. Jetzt längst wieder nicht mehr. Der Bundesrat redet aus Gründen von konkreten grossen Projekten, wie zum Beispiel der Umsiedelung der Bevölkerung zu Brienz im Graubünden.
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0: Es ist sehr trocken im Moment und an dem ändert sich offen auch gerade nichts. Auch heute gibt es wieder einen Sommertag mit ganz viel Sonnenschein und blauem Himmel. Allerdings geht die Beise darum ein bisschen weniger als 30 Grad, aber immer noch längstens genug heiß. Auch Freitag, Samstag ändert sich nichts an dieser ganzen Sache. An diesen beiden Tagen dominiert die Sonne und es wird ja wieder heiß mit gegen die 30 Grad.
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0: Aufpassen, wenn ihr auf der A1 Bern Richtung Zürich unterwegs seid. Zwischen Niederbipp und Önsingen liegt ein Spannset auf der Strasse. Sonst haben wir aber keine Meldungen. Habt Sorge.

0: 5 Minuten nach 6 haben wir ein Tagesschottel. Die Sonne kommt zum Vorschein. Der Donnerstag, der erwacht ganz gemütlich. Ja, es hat einen anderen Vibe, so früh am Morgen. Es ist ruhig, so dass wir die Vögel hören, zwitschern. Und in der Regel hat es auch noch keine Leute rum, die uns stressen oder nerven. Wir starten darum mit Safeis Säuferli in Tag hier bei Neo 1, zusammen mit der deutschen Musikerin Leonie und ihrem Hit Don't Worry. Im Studio am Morgen der Jonas Wüterich und Lara Kipf. Hallo zusammen.
1: Hallo zusammen.

0: Das ist der Donnerstag, 28. Mai, hier bei Neo 1, jetzt gerade 8 Minuten nach der 6. Wir starten mit 14 Grad in den Donnerstagmorgen, also relativ warm für Ende Mai. Und dass es jetzt schon toll gegen Sommer zugeht, das merkt auch Kirchberger Mit- und Langstreckenläufer Elias Glabas. Für sie geht es langsam, aber sicher von innen raus in die Natur.
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0: Die 25-Jährige ist heuer gut aus den Startlöchern gekommen und mit der Hallensaison zufrieden. Jetzt geht es nach und nach los mit der Saison von draussen. Genau in der Übergangsphase ist Elias Glabas ins Neo 1 Studio gekommen und hat mit unserem Sportredakteur Janik Lanz unter anderem auf die Freiluftsaison vorgeschaut.
2: Und in dieser Freiluftsaison gibt es etwas Grösseres, das im Kalender raussticht. Elias Glabas peilt den Termin vom 10. bis 16. August an.
3: Was natürlich das grosse Ziel ist jetzt für die Sommersaison 2026, ist natürlich die EM in Birmingham, also die Elite-EM in Birmingham. Und dort wäre es natürlich mega cool, wieder dabei zu sein, aber so wie in der Hallen-WM sich zu qualifizieren. Das ist natürlich das grosse Ziel für die Saison, ja.
2: Für das Elias Glabas an der EM über 1500 Meter an den Start kann, gibt es verschiedene Möglichkeiten, sich zu qualifizieren.
3: Die erste Möglichkeit, die am schwierigsten ist, aber auch in dem Sinne die einfachste, ist, dass man die Limite läuft und er sich dadurch qualifiziert. Das ist aber schon sehr streng, also 4:03:50 ist die Limite. Und ich bin in der Halle 4:08:67 gelaufen. Es wäre natürlich mega, mega cool, wenn man gerade direkt für die Limite laufen, aber ich weiss natürlich, dass 4:08:67 und 4:03:50 draussen ist natürlich ein grosser Unterschied und da braucht es schon einmal eine Steigerung von Leistung her.
2: Eine andere Möglichkeit, sich für die EM zu qualifizieren, wären konstante Läufe.
3: Dass sie genug gute Resultate hat, für dass sie im World Ranking genug weit vorne wäre.
2: Sie will es aber ruhig angehen und nicht gleich reinschiessen, erklärt Elias Glabas.
3: Für mich wäre es natürlich schon mega cool, wenn ich einfach nochmal an dieser super Leistung von dem Hauen könnte anknüpfen und dann mich langsam aufbauen. Also möchte man jetzt auch nicht zu viel Druck gerade am Anfang der Saison machen. Ich glaube, manchmal ist es besser, wenn man wie ein bisschen, aber ohne Druck, ohne zu viel Wartung mal läuft und so ein bisschen nach dem Gefühl geht, wo eigentlich das Laufgefühl ist meistens da, also so ein bisschen instinktiv läuft, dass man merkt selber im Rennen so, Pace ist zum Beispiel gut oder jetzt merke ich mal sogar noch ein bisschen schneller, dass man immer noch angreifen und überholen kann. Also ich glaube, so ein bisschen auf Instinkt hören ist auch nicht schlecht.
2: Ob sie den Instinkt bis an die Europameisterschaft auf Birmingham führt, wird sich zeigen. Sollte es so sein, dann würde es für Elias Glabas am Wochenende vom 15. und 16. August ernst gelten. Dann sind die Läufe über 1500 Meter bei den Frauen.
0: Und kommt so weit, dann vernehmt ihr bei uns auf Neo 1 natürlich auch, wie das sich die Kirchberger metzgen. Im letzten Teil von der Sportstory morgen, da machen wir ja Gump in die Vergangenheit. Vor 10 Jahren hat Elias Glabas auf Nachwuchsstufe gerade mehrere Titel geholt.
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0: Wouldn't it be good, der Nick Kershaw, der uns hier bei NL1 zu den Donnerstagmorgen begleitet. 18 Minuten an der 6 haben wir an dem 28. Mai 2026. Jetzt oder nie. Das ist ein Satz, der aktuell viel gesagt wird im Zusammenhang mit der Heim-WM-Hockey für die Schweizer Nazi. Heuer soll es endlich klappen mit dem Weltmeistertitel.
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0: Viermal Silber in den letzten 12 Jahren sind genug, jetzt soll es gut sein. Alles ist bis jetzt schon bald perfekt gelaufen für die Schweiz. 7 Spiele, 7 Siege. Und hinten um 20.08 Uhr geht es weiter, Jonas Wüttrich.
2: Ja, das ausgerechnet gegen Schweden. Da kann man sicher ein bisschen von einem Angstgegner aus den letzten Jahren reden. Ich habe da mal ein bisschen einen Blick in die Statistiken gewagt. Und die sprechen doch definitiv nicht für uns. 20 Mal hat es der Match Schweiz gegen Schweden in diesem Jahrtausend an Weltmeisterschaften schon gegeben. 18 Mal hat die Schweiz verloren. Und besonders wäre uns auch sicher auch die zwei Finalniederlagen aus dem Jahr 2013 und 2018. Das letzte Mal an der WM gegen Schweden gewonnen hat die Schweiz im 2013 in der Gruppenphase, als eben dann, als es im Finale gegen Schweden wieder nichts war.
0: Ja, klar ist aber, Schweden hat für seine Verhältnisse eine durchzogene Vorrunde gehabt. Die Schweiz ist auf der anderen Seite mit dem Punktemaximum sehr überzeugend unterwegs.
2: Das ist definitiv so. Die Schweiz muss sich da also gar nicht verstecken. Und das mit dem Angstgegner, das hat also nichts zu heissen. Das ist schlussendlich nur Statistik aus den letzten Jahren. Und klar ist auch, für Schweden ist der Druck gross. Ein Ausscheiden im Viertelfinale wäre für Schweden Enttäuschung, ganz unabhängig vom Gegner.
0: Ja, eben, die Schweiz auf ihrer Seite hat eine Wahnsinns-Vorrunde gehabt, dieser WM, 7 Spiele, 7 Siege und zum Teil klare Siege, wie die 2-0-9 Siege gegen Österreich und Ungarn.
2: Genau, das ist so. Helfen du da sicher auch das Heimpublikum, das Wahnsinnsstimmung macht in den Stadien. Und dann habe ich noch ein paar Zahlen rausgesucht, die zeigen, wie stark die Schweizer Nazi-Vorrunde war. Die Schweiz hat keinen einzigen Punkt liegen. Also alle 7 Gruppenspiele nach 60 Minuten gewonnen. Keine andere Mannschaft hat so manches Goal geschossen wie die Schweiz, nämlich 39. Gleichzeitig haben die Schweizer mit nur 7 am meisten Gegengoal bekommen. Und die Schweiz hat das stärkste Unterzahlspiel und das zweitstärkste Überzahlspiel.
0: Ja, das stimmt einem aus Schweizer Sicht doch definitiv positiv. Neben der Schweiz gegen Schweden ist sicher auch der Viertelfinale Kanada gegen USA. Der Name um 20.04 ist spannend. Das ist die Revanche vom Olympia-Final diesen Winter. Auf dem Papier sind sicher die Kanadier in der Favoritenrolle. Sie haben in der Vorrunde nur einen Punkt liegen. Die USA hingegen hat mit 3 Niederlagen eine durchzogene Vorrunde gehabt.
2: Finnland, wo hinter der Schweizer Gruppe A zweiter wurde, spielt gleichzeitig gegen Tschechien. Und die zwei Überraschungsteams, Norwegen und Lettland, spielen hinten gegeneinander um ein Halbfinaleinzug. Der Sieger aus dieser Begegnung werde auch der Gegner von Schweiz in einem allfälligen Halbfinale.
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0: When You're Gone, gute Launenmusik von Bryan Adams zusammen mit der Melanie C.
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0: Halb siebni haben wir. Jetzt gibt es ein kurzes Update von Jonas Wietrich.
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3: Am Sonntag in 2 Wochen stimmt die Schweiz über die 10 Millionen Initiative von SVP ab. Mit der soll die ständige Wohnbevölkerung von Schweiz auf 10 Millionen begrenzt werden. Aktuell zeigt sich ein leichter Nein-Trend. 51% der Schweizer Stimmbevölkerung ist aktuell gegen die Initiative. Das zeigt der aktuelle Stimmungsbarometer vom Marktforschungsinstitut YouGov Schweiz. Der Ausgang der Abstimmung ist aber weiterhin offen. Zur Änderung des Zivildienstgesetzes sind viele Leute noch unsicher. 16% wissen noch nicht, was abstimmen. Aktuell stimmen 40% zu, dass der Wechsel vom Militär in Zivildienst schwieriger werden soll. 44% sind dagegen. Delegation vom Schweizer Säulezüchterverband Swissporks hat einen Vorschlag knapp abgelehnt, der den Merit entlasten soll. Die Bauern hätten mit dem Geld bekommen, wenn sie hätten gehört, Schweine zu produzieren. Für das wäre eine Zweidrittelmehrheit nötig gewesen, 4 Stimmen haben gefehlt. Der Verband hat 2 Jahre an diesem Vorschlag gearbeitet. Mit diesem Modell hat das Angebot vom Schweinigen zurückgehen und der Preis stabiler werden. Und noch ins Ausland. Das US-Militär hat wieder im Iran angegriffen und iranische Drohnen abgefangen. Das berichten US-Medien und Nachrichtenagenturen. Sie beziehen sich auf Aussagen von US-Beamten. Die USA haben eine iranische Militäranlage bei der Strasse von Hormuz angegriffen. Die staatliche Nachrichtenagentur im Iran berichtet von 3 Explosionen. Der Iran hat seine Luftverteidigung aktiviert. Offizielle Angaben aus den USA gibt es im Moment nicht.
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0: Sonne begrüßt uns auch an dem Donnerstag, 28. Mai. Und die Sonne, die mal schon gleich Tau einheizen. 14 Grad haben wir im Moment noch. Aber eben, das Thermometer klettert jetzt dann an, dein Nagel, ob sie bis auf etwa 28 bis 30 Grad heute Nachmittag. Gewitter sind da keine Einsicht.
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0: Auf der A6 Lys Richtung Bern braucht es Geduld zwischen Münchenbuchsee und Schönbühl-Stocken zwecks Verkehrsüberlastung. Dann müsst ihr auf der A1 auf die Bremse von Zürich Richtung Bern. Da stockt es einerseits zwischen Kilburg und Schönbühl, andererseits zwischen Herkingen und Wangen an der Aare. Viel Geduld und kommt gut an euer Ziel.
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0: 30 Grad, so brennende Sonne. Ja, jetzt nicht unbedingt die Voraussetzungen, die verlocken zum Sport machen. Viele brauchen ja die Ogretgebung, die Ausrede, es ist einfach zu heiss. Ja, ja, und dann gibt es da die Belinda Bencic, die bei 33 Grad eben auch an brennenden Sonne an der French Open zu Paris fängt.
5: Also ja, es ist schon heiss, aber ich finde, es ist jetzt nicht irgendwie mega anders wie US Open oder Australien. Ich kann es eigentlich gern, wenn es heiss ist. Ich kann es nicht so gern, wenn es kalt ist und nass und windig. Also für mich ist es wirklich gut im Moment.
0: Ja, das Wetter ist ihr in der 2. Runde gestern also zu gut gekommen. Sie hat in 2 Sätzen gewonnen. Wer von den Schweizer Tennisspielerinnen sonst auch noch glänzen konnte in Paris und was im Sport sonst noch gegangen ist, das klären wir etwa um 10 vor in unserem Sportmagazin. Freue ich im Studio, Lara Kipf. Guten Morgen zusammen.

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1: Alice, hier bin auch Eis an dem Donnerstagmorgen 20 vor 7. Mit diesem Song ist die Thuner Musikerin Veronika Fusaro vor genau 2 Wochen auf der Bühne vom Eurovision Song Contest 2026 in Wien gestanden, hat die Schweiz vertreten, hat es leider nicht im Finale geschafft, aber der Auftritt von der Veronika Fusaro, der ist gleich super. Grossartig darf man da auch sagen.
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1: Es war eine klare Nacht und darum hat es so ein bisschen abkühlen. Ideal für anständig durchzulüften am Morgen. Mario Rindlisbacher vom Meteo-Terz Bern.
3: Ja, das ist so. Nach der klaren Nacht haben wir jetzt Temperaturen knapp unter 15 Grad, also schön angenehm kühl aktuell draußen. Die Sonne die kommt schon und dementsprechend geht es schnell mal darauf mit den Temperaturen. Heute am Nachmittag geht es wieder gegen die 30 Grad rauf. Dazu weiterhin viel Sonnenschein mit ein paar Quellwolken. Regengüsse oder Gewitter sollte es heute sehr wahrscheinlich keine geben. Und dazu kommt aber noch ein bisschen Beisen auf.
1: Ja, es ist zwar erst Ende Mai und gleich haben wir schon toll Sommer. An dem ändert sich auch morgen Freitag nichts.
3: Nein, morgen Freitag geht es ganz ähnlich weiter. Auch morgen haben wir ein bisschen Beisen im Land und Temperaturen so zwischen 27 und 29 Grad am Nachmittag. Dazu viel Sonnenschein und nur wenig Quellwolken.
1: Ja, der Samstag, der zeigt sich dann auch noch eins ähnlich. Erst auf den Sonntag gibt es ein bisschen mehr Veränderung im Wetter.
3: Jawohl, am Samstag haben wir weiterhin Hochsommerwetter bei knapp 30 Grad, viel Sonnenschein, am Nachmittag dann ein paar Schleierwolken, die aufziehen. Die Wahrscheinlichkeit für Regengüsse oder Gewitter die ist am Samstag noch klein. Am Sonntag da dürfte dann eine Störung reinkommen und im Verlauf des Tages gibt es dort mehr Wolken. Und da muss man dann doch verbreitet mit Regengüsse oder auch Gewitter rechnen. Die Temperatur die geht dann ein Spürchen zurück. Wir haben etwa noch 24 bis 25 Grad.
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0: Die britische Band Pastel mit Pompeii hier bei Neo 1. Seid ganz gut, Donnerstagmorgen in 12 Minuten ist 7.
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0: Der heutige Tag sportlich, klar, im Zeichen der Viertelfinalmatch an der Eishockey WM zu Zürich und zu Freiburg. Schweiz-Schweden steht unter anderem auf dem Programm, hinter um 20.08 Uhr, und das in die Däume schon jetzt drückt. Jetzt schauen wir aber zuerst noch, was nebst der Hockey WM sportlich noch so läuft oder ist gelaufen, Jonas Wiedrich.
3: Und da steigen wir mit Tennis ein. Mit der Jill Teichmann hat an den French Open eine dritte Schweizer in die dritte Runde geschafft. Das ist historisch, noch nie sind so viele Schweizerinnen in den 16. Final an der French Open gewesen. Zehnländer hat Magdalena Frech aus Polen mit 7-5 und 6-4 geschlagen. Morgen spielt Jill Teichmann in der dritten Runde gegen Tschechin Karolina Muchova.
0: Gestern am Nachmittag haben J. Belinda Bencic und Viktoria Golubic ihre zweite Runde Spiel gewonnen. Weiter geht es auch für die beiden

0: morgen in der dritten Runde.
1: Dann wechseln wir zum Shooten. Der Londoner Shootclub Crystal Palace hat Conference League, der dritthöchste europäische Clubwettbewerb, gewonnen. Die Engländer haben nächstes im Finale mit 1-0 gegen Rayo Vallecano aus Madrid gewonnen. Für Crystal Palace ist das der erste internationale Titel in der Clubgeschichte.
0: Hockey, gestern Name war Zürich die Auslösung für das Ligaspiel in der Champions Hockey League nächste Saison. Drei Schweizer Teams sind dabei im Clubwettbewerb der besten Mannschaften zu Europa. Es sind das der HC Davos, Fribourg-Gottéron und Genf Servette.
1: In der Liga-Phase haben alle Teams zuerst je drei Heim- und drei Auswärtsspiele gegen unterschiedliche Gegner.
0: Unter anderem spielen Davos und Genf beide gegen die Eisbären Berlin, Skellefteå aus Schweden und GKS Tichy aus Polen.
1: Der Meister Fribourg-Gottéron spielt unter anderem gegen die Adler Mannheim, Viktoria Pilsen aus Tschechien und HK Nitra aus der Slowakei.
0: Und dann zum Schluss noch Handball. Kriensel-Zern fehlt noch ein Sieg zum Meistertitel. Die Innerschweizer haben Nächte zum zweiten Mal im zweiten Finalmatch gegen die Kadetten Schaffhausen gewonnen. Das mit 41 zu 36.
1: Die Kadetten waren in den letzten vier Jahren Schweizer Meister gewesen. Jetzt hat Kriensel-Zern die Chance, die Serie zu stoppen. Der nächste Finalmatch ist am Samstag zu Schaffhausen. Wenn Kriensel-Zern gewinnt, sind sie als Meister klar. Wenn nicht, gibt es Minimum ein Viertspiel. Das Kriens Meister ist, wer zuerst drei Matches gewonnen.
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3: Mit Jonas Wüttrich. Guten Morgen. Solothurn entscheidet über Stellvertretung im Kantonsrat. In der Schweiz gibt es vielleicht schon bald eine formelle Lebenspartnerschaft für ungeheiratete Paare. Und das Wetter am Donnerstag geht weiter wie den letzten Tag. Viel Sonne und Temperaturen nahmen um die 30 Grad. Solothurner Kantonsrätinnen sollen ihr Mutterschaft eine Stellvertretung bekommen. Konkret geht es um eine Änderung vor Solothurner Kantonsverfassung und dem Kantonsratsgesetz. Michael Remund.
4: Bis dahin bleiben die Sitze im Kantonsrat leer, wenn eine Kantonsrätin schwanger ist oder gerade ein Kind hat bekommen. Neu sollen sie eine freiwillige Stellvertretung bekommen, und zwar schon vor der Geburt oder während dem Mutterschaftsurlaub. Die Vertretung wäre auf mindestens 3 Monate und höchstens einem Jahr beschränkt. Die erste nicht gewählte Person auf der gleichen Wahlliste kann er für die Zeit einkumpen. Die Befürworterinnen und Befürworter sagen, dass so die Mehrheiten im Parlament nicht verzerrt sind. Außerdem nehme die Solothurner Politik so den jungen Müttern den Druck, trotz Baby bei den langen Sitzungen müssen dabei sein. Die Vorlage sei auch ein Schritt in Richtung Gleichstellung, weil junge Frauen politisch nicht benachteiligt wären. Die Gegnerinnen und Gegner sagen, eine Stellvertretung für nur ein paar Monate sei nicht praktisch. Die Einschaffen alleine gehen schon bald so lang. Außerdem brauche ich die Regeln nicht, weil Mütter seit einer Änderung im Bundesrecht grundsätzlich weiterhin bei Parlamentssitzungen dabei sein können. Dazu mache ich es keinen Sinn, dass die neuen Regeln nur für die Mutterschaft gelten, aber nicht für Krankheit, Unfall oder Vaterschaft.
3: Die Vorlage kommt am 14. Juni vor das Solothurner Stimmvolk. Die Berner Rassismusberatungsstelle gemeinsam gegen Gewalt und Rassismus GGG-Fon hat fern so viele Anfragen bekommen wie noch nie. Die Zahl ist um 100 Erstkontakte auf gut 700 aufgegangen. Das heisst im Jahresbericht, der gestern rausgekommen ist. Eine Organisation sind rund 300 Rassismus- oder Diskriminierungsfälle gemeldet worden. Am meisten ist es um anti-schwarzen Rassismus gegangen. Rund ein Drittel der Vorfälle ist im öffentlichen Raum passiert. Nebst Beratungen hat die Fachstelle auch ferne Haufen Kurse hauptsächlich an Schulen gegeben. Paar, die nicht heiraten, sie sich aber gleich rechtlich gegenseitig absichern wollen, sollen in Zukunft eine formelle Lebenspartnerschaft unterschreiben können. Ein sogenannter Pakt Civil de Solidarité, kurz PAX. Die Rechtskommission vom Ständerat hat gestern einen entsprechenden Gesetzesentwurf in die Vernehmlassung geschickt. Der PAX orientiert sich am französischen Modell, dort gibt es den schon. Auch die Kantone Genf und Neuenburg kennen den PAX schon. Paar sind mit dem gegenseitig rechtlich und wirtschaftlich abgesichert, ähnlich wie ihr Ehe. Der Zivilstand bleibt aber unverändert. Die Partnerschaft soll auch einfach wieder aufgelöst werden können. Und klar ist noch, ob das Zivilstandesamt oder ein Notar der PAX rausgibt. Ein Jahr nach dem Bergsturz zu Platten will der Bundesrat mehr Geld für den Schutz von Naturgefahren zur Verfügung stellen. Er beantragt zusätzlich 27 Millionen Franken für Schutzmassnahmen. Das Parlament hat für 2025 bis 2028 ursprünglich alles Jahr um 153 Millionen zum Schutz von Naturgefahren bewilligt. Nach dem Unwetter im Sommer 2024 und dem Bergsturz zu Platten ist der Kredit schon zweimal aufgegangen. Jetzt wieder nicht mehr. Der Bundesrat redet aus Gründen von konkreten grossen Projekten, wie zum Beispiel der Umsiedelung der Bevölkerung zu Brienz im Graubünden.
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1: Der Donnerstag, der Freitag und der Samstag können wir eigentlich gerade zusammenfassen, weil in diesen 3 Tagen ändert sich wettertechnisch nicht viel, respektive eigentlich gar nichts. Es ist auch in 3 Tagen einfach wunderschön und heiß, so richtig sommerlich. Temperatur um die 28 bis 30 Grad. Am Morgen jeweils noch ein kühler, um die 14 Grad, aber also zum Start in die Tage rein. Dazu geht ja auch eine scheuche Beise, aber ja, bei 30 Grad tut auch die nicht gross etwas zur Sache.
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1: Es stockt auf der A6 Lies Richtung Bern zwischen Münchenbuchsee und Schönbühl. Dann gehen wir auf die A1 Zürich Richtung Bern. Da stockt es zwischen Kilberg und Schönbühl. Und stauet, wenn ihr zwischen Rotrisch und Önsingen unterwegs seid, wegen einem kaputten Lastwagen. Dort verliert ihr etwa eine halbe Stunde. Und dann müsst ihr auf der A2 Basel Richtung Luzern auf die Bremse zwischen Egerkingen und Herkingen stauet, ebenfalls wegen Verkehrsüberlastung.
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1: 10-mal ein Triathlon im Stück. Heisst 38 km schwimmen, 1800 km Velofahren und 422 km säckeln. Diese Strecke hat Stefan Hürlimann am Deca Continuous Brasilien zurückgelegt mit neuer Weltrekordzeit. Also eine riesige Leistung von der Ausdauersportlerin, die ursprünglich von Haslibi Burgdorf ist. Warum sie nach dem Erfolg zurück in der Schweiz aber gar nicht gross Zeit hatte, sich zu erholen und inwiefern sie sich gleich eine kleine Pause gönnt, das erzählt sie uns gerade nach Musik von Dead or Alive, You Spin Me Around. Mit noch unterwegs am Morgen, Lara Kipf. Guten Start, die Donnerstag wünsche ich.

0: Mit viel Schwung, der Donnerstagmorgen hier bei Neo 1, 10 Minuten nach der 7. Heimer. Es sind Distanzen, die wir uns gar nicht recht vorstellen können. Wo die Augen schon ein bisschen gross werden, wenn wir sie hören. 38 km schwimmen, 1800 km Velofahren, 422 km säckeln. Distanzen, die Normalsterbliche, wenn ich das so darf sagen, schlicht und einfach nicht bewältigen könnten. Ganz im Gegensatz zur Eva Hürlimann. Die Ausdauer-Athletin, die ursprünglich von Haslibi Burgdorf ist, hat genau diese Distanzen Anfang Mai beim Ultra-Triathlon Deca Continuous Brasilien zurückgelegt. 9 Tage, 42 Minuten und 32 Sekunden hat sie dafür gebraucht und damit einen neuen Weltrekord bei den Frauen aufgestellt. Mittlerweile ist Eva Hürlimann wieder zurück in der Schweiz. Eine Pause hat es nach dem Erfolg aber nur bedingt gegeben, erzählt sie im Interview mit Snow Ace.
1: Als ich nach Hause kam, ist natürlich für mich alles weitergegangen mit den Kindern. Also ich bin da wieder als Mama gefragt und auch als Unternehmerin vom Seeblick. Die Apartments, die ich vermiete, im Moment ist gut gebucht und darum bin ich eigentlich gerade wieder voll drinnen gewesen, dem, was ich auch vorher immer gemacht habe.
0: Aber für sie fühlt sich das nicht wie Arbeiten, ergänzt die 43-Jährige. Sie machen das alles zusammen gerne.
1: Das fühlt sich alles gut an und ich kann mich gleich erholen. Ich merke, körperlich geht es mir sehr gut. Ich brauche einfach noch ein bisschen mehr Schlaf und dann gönne ich mir auch zwischen, wenn es möglich ist.
0: Ja, immerhin, eine kleine Pause gibt es für die Eva Hürlimann zwischen also gleich. Vor allem auch sportlich, da lässt sie es nach dem 10-fach Ironman Brasilien jetzt auf ein bisschen gemütlicher Lage an.
1: Die Pause gönne ich dem Körper auch. Und ja, gehe sicher mal wieder auf ein bisschen Velolen mit meinem Partner, aber alles ganz, ganz im Ruhigen und nicht, also ich habe ja keinen Trainingsplan, aber ich werde jetzt nicht im Sommer nicht voll trainieren, sondern werde andere Prioritäten haben mit Business und mit Kind und es gibt auch noch viel anderes im Leben als der Sport.
0: Sagt Eva Hürlimann im Interview mit Neo 1, nachdem sie Anfangsmonat einen neuen Weltrekord im Ultra-Triathlon aufgestellt hat. Was sie zu diesem Erfolg sagt und wie sie den Deca Continuous in Brasilien erlebt hat, das hat uns die 43-Jährige gestern schon erzählt. Ihr könnt es auf neo1.ch nachhören.

0: Sorry. Musik von Justin Bieber hier bei Neues. Ich wünsche euch weiterhin einen ganz guten Donnerstagmorgen, 19 Minuten nach der 7. haben wir. 5 Minuten länger schlafen, dafür das Risiko eingehen, den Zug zu verpassen. Noch heute mit dem Büsi kuscheln, dafür das Risiko eingehen, zu spät zum Termin zu kommen. Oder ein neues Rezept kochen für einen Besuch, dafür das Risiko eingehen, dass es dann nicht fein ist. Es gibt immer wieder Situationen in unserem Leben, wo wir entscheiden müssen, gehe ich ein Risiko ein oder lieber nicht.
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0: Das Risiko abwägen müssen auch die Kandidatinnen und Kandidaten in unserem Morgenspiel. In der ersten Runde spielen wir jeweils um 50 Franken. Die Aufgabe? Eine Stimme erkennen. Das hat gestern beim Adrian Burkhalter von Z-Zivil tipptopp geklappt. So, gut zuhören.
2: Natürlich grosses Selbstvertrauen. Aber wir wissen, ja, jetzt ist nicht mehr verlieren. Aber wir spielen wirklich gegen jeden und wir geben Vollgas. Wir konzentrieren uns auf Eis Hockey und wir müssen uns vor niemandem verstecken.
0: So, jetzt brauche ich von dir Vor- und Nachnamen von dieser Person.
3: Also, das könnte doch der Nico Hischier sein.
0: Ja, lieber Adrian. Absolut richtig. Ja, und weil der Adrian die erste Stimme erkannt hat, hat er dann eben die Welle gehabt. Entweder um einen Jackpot von weiteren 50 Franken spielen, mit dem Risiko alles zu verlieren, oder auf Nummer sicher gehen und die 50 Franken von der ersten Runde überkommen. Er hat dann gefunden,
3: ja komm, das probieren wir doch, das Risiko.
0: Schon. Nimmst noch eine zweite Stimme. Also, sehr gut. In diesem Fall bist du parat für die zweite Stimme.
3: Ja, das kannst du loslegen.
0: Sehr gut, dann drücke ich doch.
4: Ja, also es ist natürlich schon nochmal mega cool für mich, dass ich eine Starter-Hallen-WM. Ist auch sowieso meine erste WM überhaupt bei der Elite.
0: Ja, diese Stimme hat etwas auch mit eventuell Sport zu tun. Kannst du sagen, wer das ist?
3: Uff, da bin ich jetzt ehrlich gesagt überfragt.
0: Der Adrian ist also das Risiko eingegangen, aber nicht dafür belohnt worden. Hey, für euch, wir spielen diesen Morgen schon bis zu 200 Franken. Und zwar in der ersten Runde mit genau dieser Stimme.
4: Ja, also es ist natürlich schon nochmal mega cool für mich, dass ich eine Starter-Hallen-WM. Das ist auch sowieso meine erste WM überhaupt bei der Elite.
0: Erkennt ihr die Stimme? Der läutet nach der halben Nacht an. 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
2: Ciao zusammen, 7:30. Jetzt gibt es ein kurzes Update von Jonas Wüthrich.
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4: Am Sonntag in 2 Wochen stimmt die Schweiz über die 10-Millionen-Initiative von SVP ab. Mit der soll die ständige Wohnbevölkerung von Schweiz auf 10 Millionen begrenzt werden. Aktuell zeigt sich ein leichter Nein-Trend. 51% der Schweizer Stimmbevölkerung ist aktuell gegen die Initiative. Das zeigt der aktuelle Stimmungsbarometer vom Marktforschungsinstitut YouGov Schweiz. Der Ausgang der Abstimmung ist aber weiterhin offen. Zur Änderung des Zivildienstgesetzes sind viele Leute noch unsicher. 16% wissen noch nicht, was abstimmen. Aktuell stimmen 40% zu, dass der Wechsel vom Militär in Zivildienst schwieriger werden soll. 44% sind dagegen. Delegation vom Schweizer Säulezüchterverband Swiss Porks hat einen Vorschlag knapp abgelehnt, der den Merit entlasten soll. Die Bauern hätten mit dem Geld bekommen, wenn sie hätten gehört, Schweine zu produzieren. Für das wäre eine 2/3-Mehrheit nötig gewesen, 4 Stimmen haben gefehlt. Der Verband hat 2 Jahre an diesem Vorschlag gearbeitet. Mit diesem Modell hat das Angebot vom Schweinigen zurückgehen und der Preis stabiler werden. Und noch ins Ausland. Das US-Militär hat wieder im Iran angegriffen und iranische Drohnen abgefangen. Das berichten US-Medien und Nachrichtenagenturen. Sie beziehen sich auf Aussagen von US-Beamten. Die USA haben eine iranische Militäranlage bei der Strasse von Hormuz angegriffen. Die staatliche Nachrichtenagentur im Iran berichtet von 3 Explosionen. Der Iran hat seine Luftverteidigung aktiviert. Offizielle Angaben aus den USA gibt es im Moment nicht.
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2: Es wird je länger, je wärmer. Wir starten mit etwa 15 Grad. In Donnerstag um den Mittag herum sind wir dann schon bei 25 Grad und gegen Abend sind die höchsten Werte um die 30 Grad. Das Einzige, was der Hitze noch etwas entgegen hat, ist die Beise. Aber ich kann auch nicht gross etwas bewirken. Es gibt einen freundlichen Sommertag heute. Das Gewitter sollte es keine geben.
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2: Es braucht Geduld auf der A6 Lies Richtung Bern zwischen Münchenbuchsee und Schönbühl-Stocken wegen Verkehrsüberlastung. Dann auf der A1 Zürich Richtung Bern kaputten Lastwagen. Darum stauen zwischen Rotrist und Önsigen bis zu einer halben Stunde, wo ihr dort mehr Zeit müsst einberechnen müsst. Vom Gas müsst ihr auf der A2 Basel Richtung Luzern zwischen Egerkingen und Herkingen stauen. Und auf der A5 Biel Richtung Solothurn kommt ihr nicht ganz störungsfrei durch zwischen Solothurn Ost und der Verzweigung Lauterbach. Da stocken es eben falls weg Verkehrsüberlastung. Viel Geduld wünsche ich.

0: Wir machen es kurz und bündig diesen Morgen. Wir schicken euch ins Restaurant Bahnhöfli Weissenbühl zu Bern. Bis zu 200 Franken Gutschein könnt ihr gewinnen in unserem Morgenspiel, wenn ihr unter anderem die Stimme kennt.
1: Ja, also es ist natürlich schon nochmal mega cool für mich, dass ich eine Starter-Hauen-WM. Das ist auch sowieso meine erste WM überhaupt bei der Elite.
0: Ja, die Frau hat ihr die Woche schon mehrmals gehört auf NL1. Allenfalls könnt ihr auch unsere Webseite helfen. Sagt uns gerade jetzt den richtigen Vor- und Nachnamen dazu und geht auf unsere Kosten essen. 0588 17 17 17 ist das Nummer im Studio. Mein Name ist Lara Kipfe, drücke ich Daumen.

0: Rockig durch den Donnerstagmorgen hier bei «Neo Ace to Walk» von Meyer Hawthorne. 7 Minuten nach der Nacht haben wir an diesem Donnerstag, wo uns einen weiteren heissen Sommertag erwartet.
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0: Bis zu 30 Grad gibt es heute Nachmittag und das ist genau das Ding von der Fabienne Arnold von Frauenkappelen. Guten Morgen.
2: Guten Morgen.
0: Du hast gesagt, Sommer, du bist ein Sommerkind, hast du das so richtig gern. Wie nützt du das jetzt, wenn es eben wie im Moment so 30 Grad heiß ist?
2: Ja, aber ich liebe das Wasser und da ist natürlich Aareschwimmen immer angesagt und nachher sicher vorne etwas grillieren, zusammen sein, zusammen hocken. Das ist mega cool.
0: Ja, wenn man so frei hätte, mal das noch geht, zwischen rein, musst du aber auch bügeln. Der manchmal ist ein bisschen schwieriger mit der Hitze, kühlst dich ab.
2: Ja, wir haben jetzt aber gestern Ventilatoren organisiert, weil das ist fast nicht möglich, sonst die Hitze zu ertragen.
0: Ja, voilà, man muss sich irgendwie ein bisschen zu helfen wissen und einfach sicher auch immer genug trinken. Fabienne, wir haben vor rund 20 Minuten von Risikoabwägung gehabt, also 50 Franken behalten oder um ein Jackpot spielen, mit dem Risiko alles wieder zu verlieren. Und nimmt es mir jetzt natürlich schon noch heute Wunder, wie risikofreudig bist du unterwegs?
2: Ich bin sehr risikofreudig. Ja, also, lieber Risiko.
0: In dem Fall lieber mal 5 Minuten länger bleiben liegen, mit dem Risiko zu spät zu kommen.
2: Ja, sicher.
0: Dann bin ich jetzt ganz fest gespannt, ob du auf Risiko kannst gehen. Für das müsstest du jetzt aber zuerst mal den Namen, den richtigen Vor- und Nachnamen zu dieser Stimme hier erkennen.
3: Ja, also es ist natürlich schon nochmal mega cool für mich, dass ich eine Starter-Hallen-WM. Das ist auch sowieso meine erste WM überhaupt bei der Elite.
0: Fabienne, kennst
2: du? Ja, ich vermute die Delias Glabas. Ich weiss nicht, ob der Nachname richtig ausgesprochen ist.
0: Los, du hast den absolut richtig ausgesprochen.
2: Oh, gut.
0: Genau, Delias Glabas, Gast in der Neo1 Sportstory. Und jetzt eben.
1: Auf Risiko.
0: Ich muss in diesem Fall auch gar nicht fragen. Es ist klar, dass du einen Jackpot spielst, oder?
2: Ja, sicher. Das machen wir doch.
0: Das motiviert. Ja. Wir legen los. 150 Stutz in diesem Jackpot. Fabienne, hier kommt die zweite Stimme.
4: Der Erfolg beim Deka Continuous bedeutet mir sehr viel, weil es mein erstes so lange Non-Stop-Rennen war.
0: Fabienne, jetzt bin ich gespannt, ob sich das Risiko auszahlt.
2: Ich weiss jetzt nicht, kann man es nur mal das zweite Mal los, oder?
0: Ich gebe dir so noch eine Schurte, die Stimme, ja.
4: Der Erfolg beim Deka Continuous bedeutet mir sehr viel, weil es mein erstes so lange Non-Stop-Rennen war.
0: So, Fabienne, jetzt bräuchte ich Vor-Nachnamen.
2: Also, ich glaube, das ist Eva Hürlimo.
0: Auch da glaubst und liegst absolut richtig.
2: Yeah, super! Mega cool!
0: Der Deka Continuous Brasilien gewonnen und hey, 200 Stutz Risiko hat sich absolut gelohnt für dich.
2: Ja, mega cool. Hey, merci vielmals.
0: Hey, sehr, sehr gerne. Ich hoffe, dass der Rest von deinem Donnerstag genauso erfolgreich weitergeht.
2: Ja, das hoffen wir jetzt auch. Aber ich glaube schon.
0: Wir wünschen dir ein gutes Tag und immer einen kühlen Kopf, Fabienne.
2: Ja, mach ich.
0: Hab's gut. Tschüss. Ja, gestern hat sich das Risiko nicht ausgezahlt, heute schon. So geht's. Ich bin gespannt, was ihr morgen macht. Nach der halben Nacht spielen wir dann um bis zu 100 Franken.
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0: vom Schwung voll daher und gleichzeitig ist er irgendwie so gemütlich. Der Song «This Kiss» von Faith Hill. Also irgendwie ideal für den wunderschönen Donnerstagmorgen. 9 Minuten vor der Nacht haben wir, ihr hört «Neo Ace». Noch bis vorgestern haben sie in Burgdorf trainiert und sich vorbereitet. Und ab heute, da gilt es jetzt ernst. Bewohnende vom Schulungs- und Arbeitszentrum, kurz SAZ, in Burgdorf, haben seit dem Januar heuer geschwitzt, gelacht und vor allem eben viel trainiert. Das haben sie gemacht wegen der Special Olympics National Summer Games Zug. Die Special Olympics sind alle 4 Jahre und heute, da geht es jetzt eben los. Mit dabei über 30 Athletinnen und Athleten vom SAZ in Burgdorf, aber auch mehrere BetreuerInnen. Darunter auch Renate Leuenberger. Sie arbeitet auf einer Wohngruppe und ist auch Hauptverantwortliche für die Delegation, die an die Special Olympics gegangen ist. Renate erzählt uns, wie es überhaupt dazu ist gekommen, dass Bewohnende vom Schulungs- und Arbeitszentrum in Burgdorf mit dabei sind.
1: Wir waren vor 4 Jahren in St. Gallen als Volontär vom Haus ein paar und waren so begeistert, dass man das Gefühl hatte, oh, wir müssen unbedingt dabei sein. Seit einem Jahr sind wir da jetzt eigentlich voll dran am Aufgleisen. Macht auch Freude.
0: Ja, so ist eben gestern Nachmittag die Delegation von Burgdorf auf Zug gefahren. Heute Morgen geht es los mit den ersten Wettkämpfen.
1: Mit den Divisionings, das heisst, es wird alles nach Stärkenklassen eingeteilt. Ja, dann sind alle 4 Tage Wettkämpfe. Am Donnerstagabend gibt es eine grosse Eröffnungsfeier mit einer Party, mit dem Mark Zwei. Der Final Samstag, Sonntag schlussendlich.
0: In 3 von insgesamt 16 Sportarten treten die Bewohner vom SAZ Burgdorf an. Unter anderem im Velofahren, im Schwimmen und im Boccia-Spielen. Die Special Olympics sind der grösste Sportanlass für Menschen mit Beeinträchtigung in der Schweiz. Und auf diesen Anlass freuen sich auch die Athletinnen und Athleten. Vor allem hoffen sie auf eine Medaille.
2: Von Gold. Ja, von Ich ging mit dem Blempel.
3: Ich hoffe, sie für das kämpfen. Ich will mehr Gas geben. Also meine Topleiterin hat gesagt, wenn du so weiter schwimmst, haben sie nicht Angst.
0: Weiter sagt Daniel Rätz, der in der Kategorie Schwimmen an den Start geht.
3: Wir gehen als Team her, wir gewinnen zusammen und rennen zusammen.
0: Ja, das ist doch mal eine super Einstellung. Und mit dieser sind die über 30 Athletinnen und Athleten vom SAZ Burgdorf gestern an die Special Olympics National Summer Games auf Zug gefahren. Ja, und wer weiss, vielleicht holen sie ja dann ein paar Goldmedaillen. So eine Blempel.

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2: Wir haben Jachti. Das Neueste aus der Region, der Schweiz und der ganzen Welt fasst gerade jetzt der Jonas Wüttrich für euch zusammen.
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4: Für zur Käsegrube Büttenberg zu Biel braucht es eine neue Zufahrt. Der SP-Regionalverband Bern-Mittelland hat ein neues Präsidium. Und das Wetter heute am Donnerstag ist wie den letzten Tag warm bis um die 30 Grad am Nami. Der Kanton Bern hat Beschwerden von Anwohnenden auf der Stadt Biel gegen die Erweiterung von Käsegrube Büttenberg zu Biel zum Teil gut geheissen. Die heutige Zufahrt durchs Wohnquartier Geis-Ried darf laut dem Kanton langfristig so nicht mehr gebraucht werden. Mit der Erweiterung würden zu viele Lastwagen durchfahren, heisst es von Berner Direktion für Inneres und Justiz gestern. Bis jetzt 2031 darf die heutige Zufahrt so weiter gebraucht werden. Vernähren müssen die beteiligten Gemeinden und die Betreibenden vom Käswerk eine neue Zufahrtslösung finden. Dann bleiben wir noch in Biel. Der Kanton Bern schützt neu das Aare-Delta in Biel. Das neue Naturschutzgebiet umfasst Flachwasserzonen, Feuchtgebiete und Uferbereiche in den Gemeinden Lüschertz, Hagneck und Teufelen-Gerolfingen. So werden zwei bestehende Schutzgebiete miteinander verbunden. Laut dem Kanton soll die Natur besser geschützt werden, ohne dass die Nutzung vom See unnötig eingeschränkt wird. Gegen den Plan vom Amt für Landwirtschaft und Natur hat es im Voraus Kritik und eine Petition aus der Bevölkerung geben. Die Delegierten vom SP-Regionalverband Bern-Mittelland haben gestern an ihrem Parteitag ein neues Präsidium gewählt. Geraldine Mercedes Bösch und Angelo Zaccaria übernehmen die Leitung vom Regionalverband im Co-Präsidium. Geraldine Mercedes Bösch ist Co-Fraktionspräsidentin im Könitzer Parlament und leitet den Fachbereich Kultur von Regionalkonferenz Bern-Mittelland. Der Angelo Zaccaria ist Vizepräsident vom Regionalverband, Fraktionspräsident im Parlament Zmuri und arbeitet als Kommunikationsspezialist bei den Parlamentsdiensten vor Bundesversammlung. Die zwei übernehmen das Präsidium vom SP-Regionalverband Bern-Mittelland vor Maja Weber-Hadorn. Sie hat das Amt in den letzten 6 Jahren gehabt. Für Fleisch, Eier und Fisch gibt es seit rund 2 Jahren Grenzwerte für die PFAS-Belastung. Das sind sogenannte Ewigkeitschemikalien. Bauern und Produktionsbetriebe, die diese nicht einhalten und überschreiten können, sollen jetzt mehr Zeit bekommen, für ihre Produktion umzustellen und Massnahmen für eine Reduktion der Chemikalien umzusetzen. Das plant der Bundesrat nach einem entsprechenden Vorstoss aus dem Parlament. In besonders harten Fällen will der Bundesrat betroffene Betriebe finanziell unterstützen. Bis im September können Parteien und Verbände sagen, was sie dazu meinen. Ins Ausland. Norwegen rückt unter einen Atomar-Schutzschirm von Frankreich. Das haben die zwei Länder abgemacht bei einem Besuch vom norwegischen Ministerpräsident Jonas Gahr Støre beim französischen Präsident Emmanuel Macron zu Paris. Das heisst, wenn ein Land Norwegen angreift, muss es damit rechnen, dass Frankreich reagiert. Im Extremfall sogar mit Atomwaffen. Der Støre sagt, dass die sicherheitspolitische Lage zu Europa der Grund für den Entscheid sei. Der Emmanuel Macron sagt, Europa müsse sich gegen mehr selber wissen zu verteidigen, auch wenn Europa unter dem atomaren Schutzschirm der USA steht. Unter dem US-Präsident Donald Trump sei es aber zweifelhaft, wie stark der Schutz noch ist.
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2: Ich glaube, spätestens diese Woche haben alle Leute ihre Sommerkleider zum Keller ausgeholt. Man sieht ganz viele Leute in kurzen Hosen, Röcken und Flipflops. Ja, es braucht nicht halt so viele Kleider bei diesen Temperaturen. 16 Grad haben wir im Moment noch. Sollte sich immer noch anbieten, um durchlüften. Weil das Thermometer klettert jetzt stetig ab. Sie um die 25 Grad Mittag gegen die 30 Grad am Nachmittag Abend. Also ein richtiger Sommertag mit viel Sonnenschein. Abkühlung gibt es eine kleine in Form von der Beise. Oder Freitag und der Samstag, die nächsten 2 Tage, zeigen sich vor sommerlicher Seite. Ein Wetterwechsel gibt es dann ab dem Sonntag.
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2: Auf der A6 Richtung Bern müsst ihr nach wie vor auf die Bremse. Es stockt zwischen Münchenbuchsee und Schönebiel. Dann gehen wir auf die A1 Richtung Bern. Da verliert ihr bis zu einer halben Stunde zwischen Rotrist und Önsigen. Dort staut es wegen einem kaputten Lastwagen. Und dann staut es auch noch auf der A2 Basel Richtung Luzern, wenn ihr zwischen Egerkingen und Herkingen unterwegs seid. Viel Geduld und habt Sorge unterwegs.
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2: Wir haben Donnerstag, der 28. Mai 2026. Ein ganz spezieller Tag für alle Hockey-Fans. Die Schweizer Nazi spielt im Viertelfinale der Heim-WM gegen Schweden. Mütti, wie sieht es mittlerweile mit deiner Nervosität aus? Schon ein bisschen mehr?
4: Ja, es geht noch so. Ich bin eigentlich recht guter Dinge. Also, ja, sie überzeugen doch unsere Nazi, oder?
2: Definitiv. Und der positiv gestimmt sein muss man, sonst können wir so gerade sein lassen. Wir müssen so gar nicht schauen, wo gibst du dir das Spektakel Schweiz gegen Schweden?
4: Noch nicht ganz klar, aber sehr wahrscheinlich daheim vor dem Fernsehen. Ja.
2: Es ist auch gleich Hauptsache Dolphänen, dass es etwas wird mit dem Sieg von der Schweiz hinkommt.
4: Richtig, ja. Daumen drücken.
2: Das auf jeden Fall. Wir schauen gut 3 Minuten nochmal auf die Gruppenphase von diesen beiden Teams zurück und natürlich auf den Viertelfinal Schweiz-Schweden hinführen. Das zusammen mit unserem Sportredakteur Janik Lanz. Für euch an den Mix am Morgen, Jonas Wüttrich und ich, Lara Kipf. Ciao zusammen.
4: Guten Morgen.

0: Ohne Schweizer ist da das Gehören von der multinationalen Gruppe Cat's Eye. Gabriella, hier bei Neo 1, 9 Minuten nach der Nacht, haben wir an dem Donnerstag, 28. Mai. Heute Tag gilt zernst. Das Herz der Schweizer Hockey-Nazi schlägt vermutlich ein bisschen schneller und der Puls ein bisschen höher. Hinnach spielen die Schweizer an der Heim-WM der Viertelfinal gegen Schweden. Ja, und wenn es läuft wie bisher, dann habe ich nicht Angst, dass die Schweizer hinnach verlieren. Sie haben einen grandiosen Start hergelegt und alle 7 Gruppenspiele gewonnen. Janik Lanz.
1: Ja, genau. Vor allem der Anfang und der Schluss würde ich da vorheben. Die USA, die man zum Start hat mögen, ist sicher ein perfekter Einstieg ins Turnier gewesen und hat Nero gedreht. Da kommen natürlich auch Faktoren wie das Publikum, das extrem laut war während des Spiels dazu. Und erst zum Abschluss nochmal die Challenge Finnland gekommen. Ein ungeschlagenes Team bis dorthin. Und dort hat man Lösungen gefunden, hat zwar einen 2-0 Vorsprung heute verspielt, aber eben, man konnte dann reagieren und entsprechend auch dort den Sieg holen und so alle 7 Matches für sich entscheiden.
0: Ja, die Schweizer sind fast ein bisschen einfach durch die Gruppenphase durchgekommen, habe ich den Eindruck gehabt, oder täusche ich mich da?
1: Ja, mal wenn man die Resultate anschaut oder eben auch ja, der Fakt, dass 21 Punkte aus 7 Spielen da sind, was ja bis jetzt noch nie der Fall war, dann kann man das definitiv das Gefühl an. Hankerum haben sie doch eben auch gleichwohl gegen Nationen wie Lettland und Grossbritannien ein bisschen knorzelt, dass sie nicht die überlegenen Siege waren. Man hat dort Optionen oder Lösungen müssen finden und das haben sie gemacht. Und darum würde ich sagen, sie sind gleich sehr parat für ein Viertelfinale jetzt.
0: Ja genau, der Viertelfinale, der ist dahin von dieser Heim-WM. Da wartet Schweden als Gegner. Wie sind die das Turnier gestartet?
1: Ja, im Vergleich mit den Schweizer sicher weniger gut. Sie haben sich mit dem letzten Gruppenspieltag noch im Viertelfinale gerettet. Haben die Slowaken müssen schlagen, das haben sie gemacht. Aber eben, es hat Niederlagen gegeben gegen Kanada und Tschechien, wo man darf verlieren, und gegen Norwegen, wo ein riesen Turnier spielt, wo aber sicher nicht der Anspruch ist von den Schweden, dass man den Match verliert. Dort, ja, das hat natürlich geschmerzt, sage ich.
0: Jetzt Gruppenphase, finde ich, das heisst ja manchmal nicht so viel. Jetzt gibt es K.O.-Spiel, also ich spiele um alles oder nichts. Ja, das ist Schweden schon ein richtig grosser Brocken, oder?
1: Ja, ich glaube, die Ausgangslage ist generell schwierig, weil Schweden kennt das Gefühl, im Hinterlicht zu sein, was die Schweizer noch nicht sind oder noch nicht haben kennt bis jetzt an dieser WM. Und eben auch ja, die Statistik von den bisherigen Duell redet halt deutliche Sprache für die Schweden. Schon nur die letzten WM-Begegnungen 8-mal oder die 8 letzten Mal haben die Schweden gewonnen. Also das ist irgendwo sicher auch in den Köpfen und das gilt es jetzt auszublenden und eben so weiterzuspielen, wie sie es bis jetzt gemacht haben, die Schweizer.
0: Ja, wir hoffen, so drücken schon jetzt ganz, ganz fest die Daumen. Aber ich denke, mit den Schweizer Fans im Rücken und dem Start des Heimturnier könnte es gut kommen. Der Viertelfinale zwischen der Schweiz und Schweden ist dahin am 20.08.

0: Never Look Back, der Tom Gregory begleitet uns hier bei Neo 1 durch den Donnerstagmorgen, jetzt gerade 19 Minuten nach der Nacht. Vielleicht nehmt ihr gerade in diesem Moment einen Schluck Orangensaft aus dem Glas oder esset ein Müsli aus dem Glasschäli. Das ist nur möglich, dank dem, dass irgendwann irgendjemand das Glas und das Schäli gemacht hat. Und wir schauen die Woche her, wie das geht.
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0: Lisa Graber ist beim Daniel Burkhalter zu Besuch, der ihr zeigt, wie er Glas blaset und in seiner Glaswerkstube zu Lützelflüh bearbeitet.
2: Ja, und er würde mir gerne seinen Job zeigen. Zuerst aber muss er und seine Frau Maya die ganze Bude putzen und parat machen. Etwa zwei Wochen später bin ich dahergekommen. Und Staub zwischen dem ganzen Glas hat es kennengegeben. Nachdem mir Daniel Burkhalter seinen Arbeitsplatz hat erklärt und erzählt, wie er Glas eigentlich bearbeitet, hat die Maya mir eine Führung durch einen Laden gegeben, der gerade nebendran ist. Die Maya hat mir die einzelnen Glaswerke gezeigt. Daniel hat alles erklärt, wie er es gemacht hat, und ich habe einfach gestaunt.
3: Hier kommen wir zu den Fadenkugeln. Da sind handgezogene Glasfäden drin. Mit dem haben wir angefangen.
4: Ja, da muss ich zuerst mal Fäden ziehen. Aus den dicken Stängeln mache ich vorne, am Ende des Stängeln mache ich ganz heiß, und dann nehme ich mit einem anderen Stängel das weiche Glas vorne ziehen, dünn ziehen.
2: Und wenn er eine Biege hat von diesen geraden Glasstängeln, dann tut er die zerbrechen und macht daraus kleine Stängel.
4: Und dann kommen wir sie ins Rohr rein, dann wird das im richtigen Zeitpunkt aufblasen. Das entsteht durch die Hitze. Die fliegen drinnen um, bis sie anhängen, anschmelzen. Die mache ich schon bei 28 Jahren.
2: Und dann sind wir weiter durchladen. Blumen, Herzen habe ich gesehen, Glasobjekte, Geschirr, bis zu Sachen, die sich bewegen.
3: Und dann haben wir hier die Trüne. Es ist so eine optische Täuschung. Das ist eine Spirale, wo eine Kugel drin ist. Und wenn du das loslässt, hast du das Gefühl, die Kugel geht hoch und nach. Dann haben wir hier Fusing-Sachen. Dann haben wir Fondue gelassen. Und dann haben wir hier noch ein bisschen Windlicht oder Pflanzenhalter oder so. Und dann eine grosse Vase noch. Und das ist das Museum.
2: Und das Museum, das Maya Burkhalter anspricht, das ist einfach eine Vitrine.
3: Da tue ich ihm Sachen rein, Schmuggler, die er nicht kaufen darf.
2: Da sieht man die ersten Versuche beim Glasblasen von Daniel Burkhalter. Sozusagen der Aufbau. Es gibt zum Beispiel einen Engel in diesem Museum, in dieser Vitrine. Der Engel, der hat eigentlich mal eine Fadenkugel sollen werden. Aber das hat einfach nicht wollen.
4: Und dann bin ich verrückt worden. Da habe ich gedacht, jetzt machst du etwas Liebliches aus dieser Kugel. Dann habe ich einen Engel gemacht.
2: Und der hat dann auch die weiteren Verarbeitungsschritte auch noch überlebt. Ein kleines Wunder, so der Daniel Burkhalter. Im Laden von der Glaswerkstube zu Lützelflüh, da sieht man wirklich ziemlich viel. Sogar Petrollampen gibt es. Und die sind komplett aus Glas.
3: Musst du dir vorstellen, das macht der Daniel alles Mundblasen. Er hat höchstens als Hilfe eine Drehbank und ihm hilft drehen, weil er braucht eine dritte Hand, die dreht. Oder? Aber das braucht recht Kraft, so etwas aufzublasen.
5: Wie geht es in einer Lunge?
4: Sehr gut. Chirurg hat mich schon gefragt, ob ich Athlet bin.
0: Ja, der gehört, es braucht also schon ein bisschen Bütz dahinter. Bissen da bei euch ein Glas für Orangensaft am Morgen oder das Glas Schäli fürs Müsli am Schluss bei euch auf dem Tisch steht. Falls ihr einen Einblick wollt bekommen in all die Glasgegenstände auf neo1.ch, haben wir noch Fotos parat gemacht.
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2: Halb neun immer.
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4: Mit dem Jolas Wüttrich. In der Schweiz sind fern 43 Menschen ertrunken. Das sind weniger als im langjährigen Durchschnitt. Der ist auf rund 50 Todesfälle pro Jahr. Das schreibt die Schweizerische Lebensrettungsgesellschaft SLRG. Die meisten tödlichen Unfälle sind in offenen Gewässern passiert. 23 Menschen sind in Seen und 15 in Flüssen ertrunken. Nur jemand ist in einem Bad ertrunken. Dazu kommt ein tödlicher Unfall von einem Kleinkind in einem privaten Pool. Auffällig ist laut SLRG, dass im 2025 vor allem ältere Menschen tödlich im Wasser sind verunglückt. 4 von 10 Todesopfer waren über 65. Die Luzerner Polizei warnt vor Händlern, die aktuell im Kanton Luzern an Haustür, Schmuck oder Altgold abkaufen wollen. Solche Geschäfte sind zwar grundsätzlich erlaubt, die Polizei ratet den Leuten aber aufzupassen. Verkäuferinnen und Verkäufer sollen ihr Gold bei registrierten HändlerInnen verkaufen, Preise vergleichen und sich nicht unter Druck setzen. Wichtig sei dazu die Quittung, das schützt sie zusätzlich vor Betrug. Und eine Meldung aus dem Ausland nach einem schweren Unglück in einer Verpackungsfirma im Nordwesten der USA gestern Morgen rechnet Einsatzkräfte nicht mehr mit Überlebenden. Bis jetzt sind 2 Todesfälle bestätigt, 9 Menschen werden immer noch vermisst, 7 verletzte Mitarbeitende die sind nach wie vor im Spital. Das sagt der Sprecher der Feuerwehr. Gestern Morgen ist ein grosser Weisslaugentank in einer Verpackungsfabrik geplatzt.
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2: Auch heute müsst ihr die Sonnenbrille wieder parat haben. Die Sonne scheint von morgen bis am Abend. Und sie heizt auch so richtig ein. Es wird es gäng wie wärmer. Mittlerweile sind wir bei etwa 18 Grad. Und der Thermometer steigt im Verlauf des Tages auf gegen die 30 Grad. Wir sind um die 28 bis 30 Grad, je nachdem, wo ihr seid. Dazu geht eine scheuche Beise. Die tut aber nicht gross etwas zur Sache. Es gibt einfach einen freundlichen Sommertag heute.
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2: Bis zu einer halben Stunde verliert ihr, wenn ihr auf der Autobahn Zürich Richtung Bern unterwegs seid. Zwischen Rotrist und Önsingen, dort stauen sie immer noch wegen dem kaputten Lastwagen. Und dann braucht es auch noch auf der A2 Basel Richtung Luzern ein bisschen Geduld. Dort stauen sie zwischen Egerkingen und Herkingen.

Normalerweise wird im Wankdorf-Stadion zu Bern geschootet. Das ist die Heimstätte von IB. Anfang Juli steht dort aber ausnahmsweise mal eine andere Sportart im Fokus. Die grosse Rasenfläche verwandelt sich in einen Schwingplatz. Warum das Wankdorf-Stadion der ideale Austragungsort ist für das Bernisch-Kantonale Schwingfest und warum das gleichzeitig auch für Herausforderungen sorgt, das klären wir nach zwei Songs. Ja, das Beste daran, wir verschenken dann auch noch gerade zwei Tickets. Für euch im Studio, Lara Kipf, salut zusammen.

0: Ja, 19 Minuten vor der 9 an diesem Donnerstagmorgen. Da kann es gut sein, dass ihr noch einen Kaffee mehr braucht. Ein zweites oder ein drittes. Another Cup of Coffee. Spassende Musik von Mike and the Mechanics hier bei Neways. Es ist ganz ein spezieller Ort, wo das Bernische kantonale Schwingfest heuer am 4. und 5. Juli über die Bühne geht. Ein Ort, wo schon geschaut wird und auch schon Köpfe nehmen und Meister feiern waren. Wir haben nachher gefragt bei den Verantwortlichen, warum genau das Bernische kantonale im Wankdorfstadion wird sein.
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0: Es habe einen Hauptgrund gegeben, erzählt der OK-Präsident Jürg Marti im Interview mit Neoways. Sie hatten ein schon bestehendes Konzept gehabt.
2: Für eigentlich damals das Jubiläumsschwingfest 2020 vom ESV haben wir ein Konzept erarbeitet, zusammen mit dem BSC IB zusammen. Und wir haben das Schwingfest im Wankdorf durchführen. Ein bisschen mit anderen Vorzeichen, ein bisschen mit einer anderen Auslegung. Haben dann natürlich gegen die Freunde aus dem Appenzeller kürzer gezogen. Und seitdem ist das auch schon gängig so ein bisschen in den Hinterköpfen geblieben.
0: Und so haben sie die Chance genutzt und IBE für eine Zusammenarbeit angefragt.
2: Darum ist das Konzept, das wir schon mal haben, so ein bisschen zweckgestiefelt hatten, ist dann schnell eigentlich wieder aufgerollt gesehen und wir organisatorisch oder operativ in dem Sinn parat, dass wir die Kandidatur machen können, oder eigentlich die Vergabe gegenüber dem BKSV, dass wir das Schwingfest durchführen.
0: So ist das Bernisch-Kantonal im Wankdorfstadion dort Tatsache geworden. Der Austragungsort sei unter anderem wegen seiner Grösse so speziell für das Fest, so der Jürg Marti weiter.
2: Wenn man drinnen steht oder auf dem Rasen steht, wenn man ringsum schaut, das ist trotz allem einfach eindrücklich. Es bietet über 30'000 Zuschauerplätze. Es ist ein absolut eindrückliches Bauwerk.
0: Neben dem sei der Standort mitten in der Stadt ideal. Aber ein Schwingfest in einem Schutzstadion zu machen, bringt auch gewisse Herausforderungen mit sich.
2: Ein Schwingfest ist halt einfach in Gottes Namen nicht ein Schutmatch. Also es fährt schon an vom Kunstrasen, wie man den irgendwo sackmäul verträglich macht, ist sicher schon mal eine Riesenherausforderung. Das hat da schon, das fängt mit der Bodenbelastung an und hat dann damit zu tun, dass der Aufbau vom Kunstrasen halt in der heutigen Zeit auch sehr komplex und sehr filigran ist.
0: Und auch das Ausmass vom ganzen Stadion sei herausfordernd, ergänzt der OK-Präsident Jürg Marti. Eigentlich hätten sie nur zwei Drittel der Plätze beanspruchen und der andere Drittel für die Darbietungen etc. brauchen.
2: Und haben dann schon nach dem ersten Tag vom Vorverkauf gemerkt, aha, nein, das geht nicht. Wir müssen auch das ganze Stadion öffnen. Und das hat halt einfach alles ein bisschen andere und ein bisschen grössere Dimensionen angenommen, was eben sicher eben bei den Vorbereitungen ist mit eingeflossen.
0: So oder so gibt es noch Haufen zu tun, bis das Bernische Kantonal am 4. und 5. Juli von einem Schutzstadion zur Schwingarena ist umgebaut worden. Und wer sich das nicht wollen kann, im Wankdorfstadion zu Bern statt Schutten schwingen zu schauen, kann jetzt gerade anrufen auf 0588 17 17 17. Wir verschenken einmal zwei Tickets für das Bernische Kantonal. Mehr Infos zu dem Fest gibt es übrigens auf schwingfest-wankdorf.ch.
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zwei Tickets für das Bernische Kantonale Schwingfest Anfang Juli im Wankdorfstadion haben wir zu verlosen gehabt. Ja, die waren gefragt, wie warm ich wirklich. Am Schluss hat sie Barbara Zürcher von Oberhünigen gewonnen. Sie kann dank Neo 1 Anfang Juli inklusive Begleitung an das Fest. Falls ihr auch gerne würdet gehen, das Bernische Kantonale jetzt aber nicht geklappt hat, dann habt ihr morgen nochmal eine Möglichkeit, einfach am Morgen Neo 1 zu hören und zum richtigen Zeitpunkt anzuhören.

0: Das ist Musik von Sissy Top. Hier bin ich auch ein Rough Boy an diesem Donnerstagmorgen. Gleich 8 Minuten vor den 9.
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0: 30 Athletinnen und Athleten vom Schulungs- und Ausbildungszentrum SAZ Burgdorf kämpfen von heute bis am Sonntag an den Special Olympics um die Goldmedaille. Die Special Olympics sind der grösste Sportanlass für Menschen mit Beeinträchtigung in der Schweiz. Der Rudi zum Beispiel will im Boccia Gold gewinnen. Er freut sich.
2: Guten Morgen!
0: Ja, freuen tut sich auch Renat Leuenberger. Sie arbeitet im SAZ Burgdorf und begleitet die Delegation an die Special Olympics. Und eine kleine Fangruppe ist mit den Athletinnen und Athleten auf Zug gefahren.
3: Ich habe von verschiedenen gehört, wo die Eltern kommen, wo die Geschwister kommen, Freunde, die kommen. Oder auch Mitarbeiter vom Haus, die haben gesagt, sie können schauen. Ja, wir sind gespannt. Wir freuen uns auf den Support.
0: Ja, die Reise auf Zug kostet das SAZ, aber auch etwas, wie viel und wie das Geld ist zusammengekommen. Das erzählen wir euch gerade um 9 Uhr in den Nachrichten.
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0: Olivia Dean mit «So easy to fall in love» hier bei NOS.
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0: Wir haben 9. Top informiert, der Ronst, der 28. Mai. Danke, Jonas Wüttrich.
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5: Eine Delegation vom SAZ Burgdorf kämpft ab heute an den Special Olympics Zug um die Medaille. Ein Forschungsteam, das auch die ETH Zürich dabei ist, hat eine neue Genuhr entwickelt, die das Alter eines Körpers erfassen kann. Und das Wetter ist auch heute sonnig und warm, am Nachmittag gibt es rund 30 Grad. Velofahren, Schwimmen oder Boccia. Mehr als 30 Athletinnen und Athleten vom Schulungs- und Ausbildungszentrum SAZ zu Burgdorf sind ab heute an den Special Olympics zu Zug. Das ist der grösste Sportanlass für Menschen mit Beeinträchtigung in der Schweiz. Seit dem Januar haben die Teilnehmenden alle Wochen trainiert. Die Vorfreude und die Motivation für die Wettkämpfe ist riesig. Das sagt Renate Leuenberger. Sie arbeitet im SAZ zu Burgdorf und begleitet die Delegation an die Special Olympics. Für ihre Teilnahme an den Special Olympics können zu finanzieren, braucht das SAZ Sponsoren.
6: Wir haben ja viele Sponsoring-Aktionen betrieben. Wir sind recht gut drin. Wir haben noch nicht ganz den ganzen Betrag beieinander, aber es sieht gut aus. Wir haben sehr viel Support. Wir haben auch freiwillige Mitarbeiter, die mitkommen. Wir haben einen Boccia-Club Kölperg, der die Bahn zur Verfügung stellt, plus Leute, die uns coachen.
5: Auch in allem kostet die Special Olympics des SAZ rund 35'000 Franken. Das ist für die Anreise, das Hotel, Startgeld und für die Pflegung. Ganz wichtig war ihnen, dass die Teilnehmenden die Reise an die Special Olympics nicht selber müssen zahlen müssen, sodass alle mitkommen können, die wollen, erklärt Renate Leuenberger. Die Spenden sind von ganz vielen Leuten gekommen, erzählt sie.
6: Es sind sehr viele Beträge zusammengekommen aus privaten Spenden. Wie man sieht, wie sich das eben hat zusammengesetzt hat, schlussendlich. Es hat wirklich Leute gegeben, die haben jetzt alles gegeben und sie gehen weibeln wie verrückt mit unseren Flyer. Und sie sind zwischendurch wieder mit einem Kuvert gekommen von irgendjemandem.
5: Die grosse Unterstützung freue sehr extrem. Die Special Olympics Zug mit der Delegation vom SAZ Burgdorf starten heute und gehen bis zum Sonntag. Die Gemeinde Rohrbach-Graben arbeitet im Moment am Rohrbach-Grabenbach. Das Ziel ist es, das Siedlungsgebiet entlang vom Bach zwischen Flückigen und Will besser vor Hochwasser zu schützen. Gleichzeitig soll der Abschnitt auch ökologisch aufgewertet werden. Der Rohrbach-Graben wird auf 330 Meter, wo er heute unterirdisch fließt, freigelegt und auf der ganzen Strecke wiederbelebt, für die Pflanzen- und Tierwelt zu fördern. Der Regierungsrat vom Kanton Bern hat für das 1,1 Millionen Franken als Kantonsbeitrag bewilligt. Das heisst heute ihre Mitteilung. Galenica ist erfolgreich ins 2026 gestartet. Der Apothekenkonzern, Medikamentengrossist und Gesundheitsdienstleister hat seinen Umsatz in den ersten 4 Monaten vom Jahr um gut 7% auf 1,4 Milliarden Franken aufgeklüpft. Schonfern hat Galenica eine erfreuliche Entwicklung gehabt und die Verkäufe um 5,5% können lüpfen. Besonders gewachsen sind die Apotheken, Geschäfte, der Grosshandel und der Bereich Diagnostik, wie das Unternehmen schreibt. Auch wenn die Grippesaison diesen Winter nicht stark war, sind das Unternehmen mit ihren Wachstumszielen für heuer auf Kurs. Ein internationales Forschungsteam mit Beteiligung von ETH Zürich hat eine neue sogenannte Genuhr entwickelt, die das biologische Alter eines Körpers präziser erfassen kann. Die Ergebnisse sind im englischen Fachheftli Nature gestanden. Für die Studie haben die Forschenden mehr als 11'000 Gewebproben von Menschen und Tieren und Daten von mehr als 50'000 Menschen aus der britischen UK Biobank analysiert. Die neuen Modelle messen Veränderungen in der Genaktivität im Alter von Menschen. Laut den Forschenden können mit dieser Genuhr die Effekte von Anti-Aging-Massnahmen wie Medikamente oder Diäten schneller beurteilt werden.
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0: ganz viel Sonnenschein und heisse Temperaturen gegen die 30 Grad. Dazu ein bisschen Beisen. Das ist das Wetter von heute. Und dann machen wir für Freitag, Samstag und einmal Copy-Paste an die nächsten zwei Tage sommerliches und trockenes Wetter. Erst am Sonntag kommt dann der Wetterwechsel. Es kann dann auch gewittern und regnen. Das Thermometer, das geht ja auch ein Spürchen zurück. Wird alles wieder ein bisschen angenehmer.
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0: Es braucht nach wie vor Geduld auf der A1 Zürich Richtung Bern zwischen Rotrist und Önsingen. Dort stauen sie einen kaputten Lastwagen etwa 30 Minuten, wo ihr mehr Zeit einplanen müsst. Und dann stauen sie auf der A2 Basel Richtung Luzern zwischen Egerkingen und Herkingen wegen Verkehrsüberlastung. Viel Geduld, wenn ihr dort steht und einfach sicher Sachen auch noch unterwegs.
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0: Sie ist unter dem Namen Chichi bekannt worden. Und unter diesem Namen hat die Bündner Musikerin den letztes Jahr auch bei «Sing meinen Song» mitgemacht.
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0: Ja, seit Ende letztes Jahr heisst Chichi eben nicht mehr einfach nur Chichi, sondern Chichi Malua. Wieso? Es gibt so viele Kunstschaffende mit dem Namen Chichi. Zum Beispiel das Model Chichi Hadid oder der DJ Chichi D'Agostino. Darum sei es ihnen wichtig gewesen, mit dem erweiterten Künstlernamen ihre Einzigartigkeit auszudrücken. Die Bündner Musikerin Chichi heisst also neu Chichi Malua und hat unter diesem Namen anfangs dieses Jahr neue Musik herausgebracht. Den Song drauf hören wir jetzt hier bei Neo 1. Er heisst «Hi». Mit nach unterwegs an diesem Donnerstagmorgen Jonas Wüttrich und Lara Kipf. Ciao zusammen.
5: Salut zusammen.

0: Klassiker Last Christmas, aber wir haben natürlich auch noch andere Songs, zum Beispiel Everything She Wants, die wir gehört haben, hier bei Neo 1 am 4. ab 9. Ist es Brot aus Weissmehl oder Dinkelmehl? Und was hat es eigentlich sonst noch drin? Ja, das ist jetzt etwas, was du und ich auch nur schwer rausschmecken, wenn wir davon essen. Definitiv mehr Ahnung hat da der Tobias Zürcher.
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0: Er spürt ganz verschiedene Noten raus, von Kaffee bis zu Apfelaromen. Der Tobias Zürcher ist einer der ersten Brotsommeliers der Schweiz. Der Jürgen Lehmann ist noch besuchen.
2: Und zwar dorthin, wo es passiert. In der Backstube der Bäckerei Bruder der Zwichtrach. Je nachdem, wie lange das Brot Zeit überkommt für die Fermentation, ob man mit Sauerteig oder Hefe oder beidem hantiert, wie heiss, dass man es backt und, kommt ein anderes Produkt aus dem Ofen. Zusatzstoffe, die es unzählige gibt davon, die kommen bei ihm kaum zum Einsatz.
3: Es ist immer gut, wenn man die Zusatzstoffe weglassen kann. Aber das ist halt extrem wetterbedingt. Also wenn es ein schlechterer Sommer ist und der ganze Weizen, das ganze Getreide ein bisschen leid, ein bisschen unten muss, dann kann es halt sein, dass man vielleicht ein Enzym reintun muss, das natürlich ein bisschen Hefenahrung ist. Und die Enzyme, das sind nicht nur die Bösen, die man gerne hört, das sind auch gute.
2: Aber im Grundsatz gilt, weglassen. Auch wenn man damit ganz viele Prozesse vereinfachen könnte. Darum sei ihr Brot ohne Zusatz- oder Konservierungsstoffe gemacht. Und das braucht eben Zeit, zum Beispiel beim reinen Sauerteigbrot.
3: 2 Tage würde ich rechnen, dass man schönen Vorteig ansetzen kann, Teig machen und dass der dann reifen über die Nacht.
2: Der Bäck braucht Getreide und wir haben es schon gehört, das ist nicht immer gleich und braucht eben dann je nach Jahr auch Veränderungen im Grundrezept. Wer selber backt, weiss, dass nicht jedes Mal gleich viel Wasser aufnehmen kann. Welche Getreidesorten kommen denn zu Wichtrach zum Einsatz?
3: Bei Weizen ist wirklich das meiste Mehl, das wir brauchen. Aber wir arbeiten auch noch mit Roggen, wir arbeiten mit Ohrdinkel, mit Emmer. Einkorn ist auch noch. Oder von den Getreiden her sind wir recht breit aufgestellt.
2: Emmer und Einkorn, das sind 2 Urgetreide, die gerade ein bisschen Renaissance feiern. Bei seiner Abschlussarbeit als Brotsommelier hat der Tobias aus einem gleichen Grundteig ganz verschiedene Brote gemacht und dann aufgezeigt, wie das den Geschmack beeinflusst.
3: Du hast verschiedene Formen gemacht. Also einmal ein längs Pfünderli gemacht oder einmal ein rundes gemacht. Ich habe ein Dessiner gemacht. Also, es ist verschieden bearbeitet worden. Und schon einmal das ist ein heftiger Parameter, dass sensorisch ganz anders schmeckt.
2: Das alles und mehr beeinflusst das Aroma vom Brot, das aus dem Ofen kommt. Und natürlich auch, wie lange ein Teig zum Reifen Zeit überkommt. Und am Schluss auch noch mit der Backtemperatur und der Backzeit kann man Geschmack ins Brot bringen.
3: Also tut man es hell backen, dann hat man recht, dass auch dort wieder so ein flaches Aromaprofil. Hingegen, wenn man es ein bisschen kräftig backen, so richtig St. Gallerisch oder Baslerisch, dann kann man halt wirklich die dunklen Röst. Noten, Röst, Malz, Haselnuss und dann alles raus.
2: Noten, die eben der Brotsommelier Tobias Zürcher rausmerkt.
3: Und wir haben halt wirklich über das, fast das ganze Jahr haben wir immer wieder verschiedene Aromen dürfen testen und schmecken, dass wir die uns einbrennen können.
2: Und wir würden einfach auch sagen, leck, ist das ein gutes Brot.
0: Ihr findet mehr zum Tobias Zürcher zu seiner beruflichen Leidenschaft und Überzeugungen auch bei uns auf der Webseite neo1.ch.
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0: Bananarama, seit hier bin auch eins an diesem Donnerstagmorgen mit Cruel Summer.
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0: Es ist 9:30 und wir haben schon rund 20 Grad. Ja, es wird ja noch toll heisser. Heute am Nachmittag gibt es wieder gegen die 30 Grad. Der Sommer ist Ende Mai schon da und das merken wir nicht nur im sonnigen und heissen Wetter, sondern auch ein bisschen Musik. Es kommen wieder mehr rassige Songs raus, die gute Laune verbreiten und sich anbieten für eine gemütliche Grille am lauen Sommerabend. Ein Song, der die klassische Sommergefühle verbreitet, ja, sogar Tanzmuffeln zum Bewegen animiert, ist «Better Times» vom deutschen DJ Robin Schulz zusammen mit der griechisch-amerikanischen Sängerin Barbs. Das ist ein weiterer typischer Sommersong im Repertoire von Robin Schulz. Er hat schon Haufen gute Launensongs in Zusammenarbeit mit anderen MusikerInnen herausgegeben. Letzten Freitag hat der Robin Schulz jetzt einen weiteren Song rausgegeben und ja, der Zeitpunkt ist glaub, definitiv kein Zufall. Der deutsche DJ hat «Better Times» pünktlich zum Start von seinem Auftritt im Paschatz Ibiza den Samstag veröffentlicht. Ibiza im Sommer, das schreit förmlich nach Party und guter Laune und da ist der Robin Schulz genau der Richtige für einen passenden Soundtrack dazu. Wir hören «Better Times» zusammen mit der Barbs. Geht jetzt hier bei NL1 für den Sommer auch musikalisch zu gerechten mitzuläuten.

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0: Gut begleitet durch den Donnerstagvormittag hier bei NL1, es ist 9:45 unterdessen. Es ist fast ein bisschen, wie wenn junge SportlerInnen mal mit einer Nationalmannschaft dürften mittrainieren. Einfach halt in Musik. In den nächsten Wochen dürfen junge MusikerInnen auch aus der Region zusammen mit der Swiss Armed Forces Brass Band auf der Bühne stehen.
1: Die besten MusikantInnen und Musikanten, die eben ein Brassband-Instrument spielen, kommen dort zusammen und leisten im Rahmen der Swiss Armed Forces Brass Band Dienst, so wie andere einen Weg machen kann.
0: Erklärt der Christian Sigitaler. Er ist Fachoffizier Kommunikation bei der Militärmusik der Schweizer Armee. Die Swiss Armed Forces Brass Band ist im Moment im Rahmen der Youth Tour bei Jugendmusiken in der ganzen Schweiz unterwegs. Die Idee dazu sei letztes Jahr entstanden.
1: Man hat das nachher auch ausgeschrieben. Also grundsätzlich ist das jeder Jugendmusik, die es gibt, egal ob jetzt eine Brassband, also nur mit Blechblasinstrument oder aber Harmoniebesetzung, was vielleicht auch eine Querflöte oder ein Saxophon dabei hat, offen gestanden.
0: Interessierte Jugendmusiker haben sich dann für die Youth Tour bewerben, ergänzt der Christian Sigitaler von der Militärmusik der Schweizer Armee. Insgesamt sind 7 Jugendmusiker Youth Tour bewerben, ergänzt der Christian Sigitaler von der Militärmusik der Schweizer Armee. Insgesamt sind 7 Jugendmusiker mit dabei.

0: Militärmusik hineinstarten. Die Swiss Armed Forces Brass Band ist zum Start zu Gast bei den Young Brassers Oberburg. Sie spielen hinten um 7:30 zusammen ein Konzert.
1: Die Idee war, dass ganz junge Musikantinnen und Musikanten eben die Möglichkeit haben, zusammen mit der Nationalmannschaft einerseits zu proben, aber nachher eben auch ein Konzert zu spielen.
0: Dafür zählt der Christian Segitaler, Fachoffizier Kommunikation bei der Militärmusik der Schweizer Armee. Insgesamt sind sieben Jugendmusiker beim Projekt im Rahmen der Youth Tour dabei. Der Start ist in Oberburg.

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2: Es ist 10 Uhr. Top informiert, der Donnerstag, 28. Mai. Danke, Jonas Wüttrich.
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4: Eine Delegation vom SAZ Burgdorf kämpft ab heute an den Special Olympics Zug um die Medaille. Ein Forschungsteam, das auch die ETH Zürich dabei ist, hat eine neue Genuhr entwickelt, die das Alter von einem Körper erfassen kann. Und das Wetter ist auch heute sonnig und warm, am Nachmittag gibt es rund 30 Grad. Velofahren, Schwimmen oder Boccia. Mehr als 30 Athletinnen und Athleten vom Schulungs- und Ausbildungszentrum SAZ zu Burgdorf sind ab heute an den Special Olympics zu Zug. Das ist der grösste Sportanlass für Menschen mit Beeinträchtigung in der Schweiz. Seit dem Januar haben die Teilnehmenden alle Wochen trainiert. Die Vorfreude und die Motivation für die Wettkämpfe ist riesig. Das sagt Renat Leuenberger. Sie arbeitet im SAZ zu Burgdorf und begleitet die Delegation an die Special Olympics. Für ihre Teilnahme an den Special Olympics können zu finanzieren, braucht das SAZ Sponsoren.
5: Wir haben ja viele Sponsoring-Aktionen betrieben. Wir sind recht gut drin. Wir haben noch nicht ganz den ganzen Betrag beieinander, aber es sieht gut aus. Wir haben sehr viel Support. Wir haben auch freiwillige Mitarbeiter, die mitkommen. Wir haben einen Boccia-Club Kölperg, der die Bahn zur Verfügung stellt, plus Leute, die uns coachen.
4: Auch aus allem kostet Special Olympics das SAZ rund 35'000 Franken. Das ist für die Anreise, das Hotel, Startgeld und für die Pflegung. Ganz wichtig war ihnen, dass die Teilnehmenden die Reise an Special Olympics nicht selber müssen zahlen müssen, sodass alle mitkommen können, die wollen, erklärt Renat Leuenberger. Die Spenden sind von ganz vielen Leuten gekommen, erzählt sie.
5: Es sind sehr viele Beträge zusammengekommen aus privaten Spenden. Wie man sieht, wie sich das eben hat zusammengesetzt schlussendlich. Es hat wirklich Leute gegeben, die haben jetzt alles gegeben. Sie gehen weibeln wie verrückt mit unseren Flyer. Und sie sind zwischendurch wieder mit einem Kuvert gekommen von irgendjemandem.
4: Die grosse Unterstützung freue sehr extrem. Die Special Olympics Zug mit der Delegation vom SAZ Burgdorf starten heute und gehen bis zum Sonntag. Die Gemeinde Rohrbach-Graben arbeitet im Moment am Rohrbach-Grabenbach. Das Ziel ist es, das Siedlungsgebiet entlang vom Bach zwischen Flückigen und Will besser vor Hochwasser zu schützen. Gleichzeitig soll der Abschnitt auch ökologisch aufgewertet werden. Der Rohrbach-Graben wird auf 330 Meter, wo er heute unterirdisch fließt, freigelegt und auf der ganzen Strecke wiederbelebt, für die Pflanzen- und Tierwelt zu fördern. Der Regierungsrat vom Kanton Bern hat für das 1,1 Millionen Franken als Kantonsbeitrag bewilligt. Das heisst heute in einer Mitteilung. Die Galenica ist erfolgreich ins 2026 gestartet. Der Apothekenkonzern, Medikamentengrossist und Gesundheitsdienstleister hat seinen Umsatz in den ersten 4 Monaten vom Jahr um gut 7% auf 1,4 Milliarden Franken aufgelüpft. Schonfern hat Galenica eine erfreuliche Entwicklung gehabt und die Verkäufe um 5,5% können lüpfen. Besonders gewachsen sind die Apothekengeschäfte, der Grosshandel und der Bereich Diagnostik, wie das Unternehmen schreibt. Auch wenn die Grippesaison diesen Winter nicht stark war, sind die Unternehmen mit ihren Wachstumszielen für heuer auf Kurs. Ein internationales Forschungsteam mit Beteiligung von ETH Zürich hat eine neue sogenannte Genuhr entwickelt, die das biologische Alter eines Körpers präziser erfassen kann. Die Ergebnisse sind im englischen Fachheftli Nature gestanden. Für die Studie haben die Forschenden mehr als 11'000 Gewebproben von Menschen und Tieren und Daten von mehr als 50'000 Menschen aus der britischen UK Biobank analysiert. Die neuen Modelle messen Veränderungen in Genaktivität im Alter von Menschen. Laut den Forschenden können mit dieser Genuhr die Effekte von Anti-Aging-Massnahmen wie Medikamente oder Diäten schneller beurteilt werden.
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2: Sommerwetter haben wir an dem 28. Mai. Das Thermometer steigt und steigt. 20 Grad im Moment gegen die 30 Grad heute Nachmittag. Und auch wenn es bei so Sommerwetter manchmal ein Risiko für Gewitter rum ist, heute ist es das nicht. Das Einzige, was noch ein bisschen ist, dass die Beise geht, aber es ist mehr erfrischend als etwas anderes bei gegen die 30 Grad. Am Freitag und am Samstag der gerade sehr ähnliches und gleiches Wetter. Erst ab dem Sonntag, da dürfte es dann verbreiteter nass werden.
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2: Es stockt auf der A1 für die Richtung Bern zwischen Herking und Wangen an der Aare. Weg Verkehrsüberlastung, sonst läuft es aber wieder überall, so wie es sollte.
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2: An dem Donnerstag, 28. Mai 2026, feiert eine begnadete Schweizer Musikerin, eine grossartige Frau, Geburtstag.
6: Jetzt bin ich wieder da.
2: Walliser Mundartsänger und Liedermacherin aus dem Wallis, Tina, die feiert heute eine Runde. Sie wird 60. Wir feiern mit und hören Tina zur Feier des Tages, zum Start deiner Stummmusik hier bei Neo 1 mit Warten auf das Glück. Wir hören uns dem 11 Uhr nochmal. Ich bin Lara Kipf, wünsche euch weiterhin ganz gebigen Donnerstag. Happy Birthday, Tina!

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2: Guten Donnerstagvormittag wünsche ich, es ist 11 Uhr.
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4: Mit Jonas Wüttrich. Letzten Freitag haben Interessierte zum ersten Mal in die zukünftige Boulderhalle zu Burgdorf rein können. Der Berner Gemeinderat hat einen Gegenvorschlag zur Klimagerechtigkeitsinitiative gemacht. Das Wetter wird schon wieder tauwarm, im Namen gibt es um die 30 Grad. Letzten Freitag hat der gemeinnützige Verein Boulderhalle Burgdorf zum ersten Mal die Türen vor zukünftigen Boulderhalle aufgetan. Etwa 100 Interessierte sind bei diesem Anlass hineinschauen, heisst es in der Zeitung die Region. Die Boulderburg soll in Zukunft ein Begegnungsort für das untere Emmittal werden, heisst es vom Verein. Neo 1 hat schon mehr über das Projekt berichtet. Dem Verein ist es wichtig, schon vor dem Baustart eine Gemeinschaft aufzubauen. Die Leute haben letzten Freitag in die noch leeren Räume können anschauen und Wünsche und Ideen auf Plakate schreiben. Der Verein wird mit der Boulderburg den Sommer nachher sein. Der Berner Gemeinderat hat heute einen Gegenvorschlag zur Stadt Berner Klimagerechtigkeitsinitiative vorgestellt. Der Gegenvorschlag will alle Jahr mindestens 20 Millionen Franken für einen Klimaschutz investieren. Er lehnt aber eine engere Frist für das Netto-Null-Ziel ab. Die Klimaziele sollen dazu in die Gemeindeverordnung kommen. Die Initiative selber will, dass die Stadt Bern schon im Jahr 2040 klimaneutral ist. Das lehnt der Gemeinderat ab. Das Ziel sei kontraproduktiv und gefährdet die Planungs- und Investitionssicherheit, heisst es vom Umweltdirektor Alec von Graffenried. Der Gemeinderat will weiterhin im Jahr 2045 klimaneutral sein. Der Kanton Bern führt eine neue Härtefallhilferegelung ein für Bauernbetriebe, die wegen einer Tierkrankheit viel Tier verlieren. Die Unterstützung gibt es bei Krankheiten, wo die Tierseuchenkasse keine Entschädigung zahlt. Das heisst heute vom Regierungsrat. Voraussetzung ist, dass die Verluste gross sind und der Betrieb wegen der Seuche finanzielle Schwierigkeiten hat. Der Regierungsrat hat die neue Regel beschlossen. Sie gilt ab dem 1. August. Die Kantonspolizei Zürich hat am Dienstag zwei 19-jährige Männer wegen versuchter Tötung verhaftet. Sie haben zwei Säue mutmasslich auf einen 24-Jährigen geschossen und den schwer verletzt. Der Angeschossene ist aktuell nicht mehr in Lebensgefahr, schreibt die Kantonspolizei Zürich heute. Die zwei mutmasslichen Täter seien von selber zur Stadtpolizei Winterthur. Die Staatsanwaltschaft untersucht den Fall. Jetzt passiert ist der Vorfall in Nacht auf einen Samstag. Die Täter sind dann noch mit dem Auto davon. Eine internationale Studie zeigt, welche Plastikprodukte die Meere weltweit am meisten verdrecken. Laut den Forschenden gehören vor allem Lebensmittelverpackungen, Plastikflaschen und Verschlüsse und Deckel zum meisten Köder im Meer. Für die Untersuchungen haben die Forschenden mehr als 350 Studien aus 112 Ländern ausgewertet. Die Forschenden haben gemerkt, dass vor allem kurzlebige Einwegprodukte aus Plastik in den Meer schwimmen. Die Forschenden sehen in den Ergebnissen den Hinweis, dass politische Massnahmen wirken können. Länder, die zum Beispiel Plastiksäcke verboten sind, haben zum Teil deutlich weniger Plastikverschmutzung im Meer.
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2: Das Wetter ist jetzt nicht so einfallsreich, es ist relativ langweilig, wie sie hier erzählen, weil heute Morgen und am Samstag kommt es eigentlich gleich daher. Viel blauer Himmel, ganz viel Sonnenschein. Dazu geht die Beise bei sommerlichen Temperaturen gegen die 30 Grad jeweils am Nachmittag. Morgen ist es aber noch gäbig zum Lüften mit Temperaturen um die 14-15 Grad. Am Sonntag da kommt dann der Wetterwechsel, da müssen wir mit Regen- und Gewitterwechsel rechnen natürlich. Es wird dann auch ein Spürchen frischer.
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2: Es braucht gäng noch Geduld auf der A1 Zürich Richtung Bern zwischen Herking und Wangen an der Aare. Da stockt es. Es hat immer noch ein viele Autos dort unterwegs. Sonst läuft es aber überall so, wie es sollte.
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2: Eine knappe halbe Stunde gibt es jetzt nochmal Haufen Songs, einen nach dem anderen bis um 11:30 Uhr. Ab dann begleitet mich dann Selina Klötzli durch den Donnerstagmittag. Ich verabschiede mich an dieser Stelle und wünsche euch weiterhin ganz gebigen Donnerstag. Nicht zu heiss und bis gleich. Sayonara. Seid Lara.

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1: Guten Donnerstagvormittag wünsche ich. Schön, seid ihr mit der Neo 1 unterwegs. Ab jetzt für euch am Mikrofon Selina Klötzli. Ciao zusammen. Es war 11:30 Uhr.
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1: Es ist bald wieder die Zeit, wo viele Gemeinden über verschiedene Geschäfte entscheiden, an den Gemeindeversammlungen. So Herzogenbuchsee nächsten Mittwoch Jonas Wüttrich.
2: Genau, dort geht es unter anderem um 770'000 Franken für neue Laptops in den Schulen. Wir haben mit der Gemeindepräsidentin Livia Stauer reden. Sie erzählt uns dem 12 in den Nachrichten, wieso das nur beim ersten Mal hören nach einem grossen Betrag tönt.
1: Und im Viertelab, da geht es dann im Beitrag um die geplante grosse Verkehrssanierung Emmentalwärts von Burgdorf über Oppenburg auf Hasli.
2: Seit letzter Woche ist die nicht mehr blockiert. Die letzten Beschwerden sind bereinigt. Dass die betroffenen Gemeinden zu dem jetzt sagen, das erzählen sie dann im Beitrag.
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1: Im Moment habe ich hier nur eine Meldung. A1 Zürich Richtung Bern zwischen Herkingen und Wangen an der Aare. Da stockt es ein bisschen wegen Verkehrsbelastung. Also da braucht es ein paar Minuten mehr Geduld. Sonst, wie gesagt, habe ich aber keine Meldungen von gröberen Verkehrsstörungen. Eine gute und eine sichere Fahrt wünsche ich.
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1: Und natürlich gebe ich euch noch ein bisschen Musik auf den Weg. Richtig Mittagspause, das ist die amerikanische Soul- und Jazz-Sängerin Norah Jones mit ihrem Song «Sunrise».

0: Natural von den Imagine Dragons habt ihr gehört hier bei uns auf Neo 1. Ich hoffe, ihr seid gemütlich unterwegs an dem Donnerstagvormittag. Noch knapp eine Viertelstunde geht es, dann haben wir 12 Uhr. Jetzt im Sommer, bei schönem Wetter, da zieht es uns raus. An die Emme, in die Natur, in die Body, in den Park. Einfach raus, ein bisschen Sonne tanken und vor allem andere Leute treffen. Das ist auch die Idee der Stadt Burgdorf für einen Park bei Villa Schnell im Steinhof. Das Projekt heisst Ideengarten Villa Schnell. Die Stadt will jetzt über den Sommer herausfinden, wie die Bevölkerung den Park in Zukunft brauchen will. Letzten Samstag war der erste Event, um mal so ein bisschen den Puls der Leute zu spüren. Der Dagmar Kopsche, Kulturbeauftragte der Stadt Burgdorf, war zufrieden. Es sind über 100 Leute vorbeigekommen und Dagmar Kopsche konnte mit vielen verschiedenen Menschen reden.
1: Es ist wirklich der Wunsch so nach einem Gemeinschafts- und Begegnungsort. Jemand hat es ganz schön gesagt, ein Ort, wo die Kräfte zusammenfließen. Und das war gesellschaftlich gemeint. Also ein Ort zum Diskutieren, zum Reden, zum Zuhören, aber auch zum Tanzen. Ein Ort, wo man sich begegnen kann, wo vielleicht auch kein Konsumzwang besteht.
0: Das war das, was die Kulturbeauftragte der Stadt Burgdorf letzten Samstag am meisten gehört hat von den Leuten, die sie vorbeikommen im Park der Villa Schnell. Für die Nutzung von diesem Park bei der 200-jährigen Villa im Steinhof gibt es auch schon Konkret von den Leuten, die sie vorbeikommen im Park der Villa Schnell. Für die Nutzung von diesem Park bei der 200-jährigen Villa im Steinhof gibt es auch schon konkrete Vorstellungen, erzählt Dagmar Kopsche.

0: sollen die Leute können mitreden können. Darum sind die Künstlerinnen und Künstler letzten Samstag bei dem Ideensammel-Event auch mit dabei gewesen.
1: Und die haben die Leute auswählen, mit welchen Künstler und Künstlerinnen die zukünftigen Ausstellungen sollen gemacht werden. Also, auf wen hat man jetzt am meisten Lust, zum Beispiel kennenzulernen und hier zu sehen?
0: Erzählt Dagmar Kopsche, Kulturbeauftragte von der Stadt Burgdorf. Das Projekt Ideengarten Villa Schnell, das läuft dann noch bis im September. Bis dann will die Stadt Burgdorf verschiedene Ideen von den Leuten sammeln und auch ein bisschen ausprobieren. Im Winter will sie sich dann Zeit nehmen, konkret zu schauen, wie das dann schlussendlich so weitergeht mit dem Park von Villa Schnell im Stehhof.

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1: Einen guten Donnerstagmittag wünsche ich. 12 Uhr haben wir jetzt. Und die Nachrichten, die kommen von Jonas Wüthrich.
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3: 770'000 Franken für neue Computer in den Schulen. Über das entscheidet Herzogenbuchsee nächste Woche Gemeindeversammlung. Die Stadt Thun will ihren Werkhof umbauen. Und das Wetter wird schon wieder tauwarm, am Nachmittag geht es um die 30 Grad. Die Gemeinde Herzogenbuchsee will in den nächsten Jahren bis jetzt 2030 die Informatikinfrastruktur an den Schulen ersetzen. Konkret geht es unter anderem um die Laptops für die Schülerinnen und Schüler und auch für die Lehrpersonen. Kostet tut es die Gemeinde voraussichtlich rund 770'000 Franken. Nächsten Mittwoch stimmt die Gemeindeversammlung von Herzogenbuchsee über einen entsprechenden Kredit ab. Die Gemeindepräsidentin Livia Stauer sagt, das sei schon ein grosser Betrag, aber...
4: Man muss sehen, dass der eben auf mehrere Jahre ja verteilt wird. Die Notebooks werden angeschafft für insgesamt etwa 700 Schülerinnen und Schüler und 100 Lehrpersonen. Also pro Kopf sieht das schon ganz anders aus, die Zahl.
3: Die aktuellen Laptops in der Schule Herzogenbuchsee sind zum grössten Teil aus dem Jahr 2020. Die Geräte haben eine Lebensdauer von etwa 3 bis 5 Jahren. Sie haben sie dank guter Qualität schon so länger können brauchen. Jetzt sei es aber Zeit für neue, erklärt Livia Stauer. Nebst den neuen Notebooks braucht die Schule unter anderem auch einen neuen Server und neue WLAN-Anschlüsse. Für eine gute Bildung sei die Informatik-Infrastruktur wichtig.
4: In der heutigen Zeit ist die IT einfach ein wichtiges Thema und niemand kommt drum herum. Also wenn man den Kindern eine gute Bildung ermöglichen und dass sie später im Arbeitsleben nachkommen, ja, ist es einfach wichtig, dann müssen sie einfach die Kenntnis haben. Das ist ja auch im Lehrplan.
3: Im Nein, nächsten Mittwoch müsste die Gemeinde Herzogenbuchsee dann nochmal über die Bücher und schauen, ob sie den Betrag noch irgendwo drücken kann oder über eine längere Zeit aufteilen. Klar ist, es braucht neue Geräte, sagt Livia Stauer. Die Stadt Thun plant Verbesserungen im Werkhofer Industriestrasse. Planen sie neue Aufenthalts- und Büroräume, mehr Lagerfläche und Garderobe mit Duschen für die Angestellten. Der Stadtrat entscheidet im Juni über einen gut 1,5 Millionen Franken Kredit für das. Mit diesen Massnahmen sollen die Arbeitsbedingungen besser werden. Gleichzeitig sollen die Büzen der Werkhof für eine spätere Gesamtsanierung zweckmachen. Bis jetzt 2027 sollen die jetzigen Anpassungen gemacht sein, schreibt die Stadt Thun. Produzentinnen und Produzenten von Solarstrom im BKW-Netz können ab Juli ihren überflüssigen Solarstrom zum aktuellen Marktpreis ins Netz schicken. Das heisst heute ihre Medienmitteilung. Der Verkaufspreis richtet sich nach Angebot und Nachfrage und kann darum je nach Tag und Zeit variieren. Hintergrund von diesem neuen Modell ist, dass an sonnigen Tagen zu viel Strom im Netz ist. Der Berner Energiekonzern BKW will so das Stromnetz stabilisieren und die Strommenge mehr ausgleichen. Laut BKW sollen Produzentinnen und Produzenten von Solarstrom so ihren Energieverbrauch besser planen und gleichzeitig aber auch mehr Geld können verdienen. Die BKW greift mit dieser Anpassung eine neue Regel vor, die der Bund plant. Die gilt dann voraussichtlich ab nächstes Jahr. Vom Januar bis im März haben in der Schweiz mehr Menschen einen bezahlten Job gehabt. Die Zahl der beschäftigten Leute war um 0,5% höher als fern zur gleichen Zeit. Das zeigen Zahlen vom Bundesamt für Statistik. Vor allem im Dienstleistungssektor arbeiten mehr Menschen als noch vor einem Jahr. Etwa 2 von 5 Personen arbeiten Teilzeit. Der Bund schreibt dazu, dass die Unternehmen ein bisschen weniger Mühe hatten, Fachleute zu finden. Gleichzeitig hat es aber mehr offene Stellen gehabt als fern zu dieser Zeit.
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1: Heute Nachmittag erwartet uns wieder sommerliches Wetter mit viel blauem Himmel, viel Sonne und heissen Temperaturen von knapp 30 Grad. Dazu geht heute auch noch die Beise und das Wetter von den nächsten Tagen. Ja, das ist eigentlich kurz zusammengefasst. Sonne, Sonne und nochmal Sonne. Morgen Freitag 26 Grad mit viel Sonne. Samstag ebenfalls eigentlich gleich 26 Grad. Viel Sonnenschein. Erst am Sonntag, da gibt es dann mehr Wolken. Es sind immer mal wieder Gewitter möglich über den Tag verteilt. Temperaturen weiterhin mild mit etwa 25 Grad.
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1: Aktuell habe ich euch von der Straße aus dem Neo 1 Land keine Verkehrsmeldungen. Grüße ins Auto und eine gute Fahrt wünsche ich.
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1: Vor allem am Morgen und am Abend, da kann es wirklich richtig mühsam sein, wenn man zwischen Hasli und Burgdorf unterwegs ist. Aber manchmal, auch mitten am Tag, spontan, plötzlich stauen sie einfach auf der Hauptstrasse. Und das ist schon ein bisschen mühsam, wenn man unterwegs ist. Darum planen die einen oder anderen sicher auch schon auf die geplante grosse Verkehrssanierung. Emmentalwärts von Burgdorf über Oberburg auf Hasli. Und das Projekt, das ist seit letzter Woche nicht mehr blockiert, hat grünes Licht bekommen quasi. Und was die betroffenen Gemeinden dazu sagen, das gehört ihr plus minus am 4.12 hier bei uns. Am Mikrofon für euch, Serena Klötzli. Ich wünsche einen guten und eine schöne Mittagspause.

0: Big in Japan von Alphaville. Ihr hört Neo 1 an diesem Donnerstagmittag, 11:45 ist jetzt. Heute vor Pfingsten macht sich der Regierungsrat Christoph Neuhaus noch ein grosses Abschiedsgeschenk. Letzten Freitag, eine Woche bevor er offiziell sein Amt abgibt, meldet der Berner Baudirektor, wir können loslegen. Die grosse Verkehrssanierung Emmentalwärts, Burgdorf, Oberburg, Hasli, ist nicht mehr blockiert. Neo 1 hat berichtet.
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0: Dass es jetzt auf das Mal losgehen kann, überrascht. Das gilt auch für die betroffenen Gemeindepräsidenten.
2: Wir haben wirklich, ja, die meisten von uns damit gerechnet, dass das bis zu Bundesgericht geht mit diesen Beschwerdeführungen.
3: Ich bin jetzt wirklich sehr, sehr froh und erleichtert. Und die Freude ist riesig, dass es jetzt definitiv ist mit dem Rückzug von diesen Beschwerden.
4: Und bei Frau haben wir endlich grünes Licht für Emmentalwärts.
0: Die Verkehrssanierung hat eine grosse Bedeutung für die betroffenen Gemeinden. Michael Remund.
5: So tönt es einmal von allen drei Gemeinden Hasli, Oberburg und Burgdorf. Der Gemeindepräsident von Hasli, der Remo Weber, bringt es auf den Punkt.
2: Wir versuchen ja im Verkehr. 18'000 Autos pro Tag. Und dass wir den Verkehr jetzt weglenken vom Bahnhof weg und vor allem auch den elenden Umleitungsverkehr, der hier nachher durchs Dorf geht bei den Stau, den Schleichverkehr, das wird dann nachher aufhören.
5: So tönt so weiter gegen Burgdorf zu suchen. Die Oberburg ist ein Tunnel geplant, für das Dorf zu entlasten. Der Gemeindepräsident Werner Kobu.
3: Oberburg profitiert natürlich enorm, weil durch den Tunnel wird das Dorfzentrum entlastet von denen. Ja doch. Rund 20'000 Autos, die täglich durch unser Dorf fahren. Das hat eine grosse Bedeutung. Die Lebensqualität und vor allem die Sicherheit nimmt massiv zu.
5: Und dann bleibt noch Burgdorf. Der Stappi Stefan Berger zählt auf.
4: Zuverlässigere Busverbindungen, besseren Langsamverkehr, weil man zum Teil auch Sporttrennungen hat. Es gibt eine Verbesserung generell an den Hauptachsen. Und wir hoffen darauf, dass es einen flüssigeren Verkehr gibt.
5: Er ist überzeugt, dass so der ganze Wirtschaftsstandort Emmental stärker wird, dass also die ganze Region profitiert von neuen Verkehrslösungen. Eine Lösung, die Gemeinden schon bald nicht mehr daran geglaubt haben, meint der Werner Kopp auf Oberburg.
3: Wenn man so ein bisschen gehört bei den Leuten, ist viel, hat man gehört, ja, das kommt sowieso nie und es wird verzögert. Und man hat nicht mehr ganz daran geglaubt, dass der wirklich einmal gebaut werden könnte. Und ich nehme an, dass jetzt bei der Bevölkerung, die ja zu einem sehr grossen Teil hinter dem Projekt steht, dass jetzt die Freude und die Erleichterung sehr gross ist.
5: Das gilt ja auch für Hasli, sagt der Gemeindepräsident Remo Weber.
2: Sehr viel Ungeduld auch hier, weil der Stau wird nicht weniger und wir haben grosse Bauprojekte auch im Emmental von Wohnungen und Überbauungen. Und das heisst noch mehr Verkehr, noch mehr volle Züge, noch mehr volle Strassen. Und wir sind wirklich sehr dankbar, dass es jetzt einfach einen Schritt vorwärts geht.
5: Ein erster Schritt, bis die Gemeinden Hasli, Oberburg und Burgdorf wirklich weniger Verkehr haben, braucht es noch Mengen mehr.
0: Mit den Baubüzen für Emmentalwärts geht es auch nicht vor 2029 los. Und er ist einfach noch 10 Jahre Baustelle, mit nicht weniger Verkehr. Was eigentlich genau geplant ist und was die Verzögerungen wegen der Beschwerden für Folgen hat, das haben wir schon berichtet. Ihr findet es auf unserer Webseite unter News.
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3: Schön, seid ihr mit Neo 1 unterwegs an diesem Donnerstagmittag, 28. Mai. Jetzt ist gleich 12:30.
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5: Mit Jonas Wüttrich. Die Langenthaler Bürgergemeinde hat ab nächstes Jahr eine neue Präsidentin. Regina Leuenberger, die in Bannwil ist aufgewachsen und seit rund 16 Jahren in Langenthal wohnt, übernimmt das Präsidium von Peter Sigrist. Er hat schon letztes Jahr angekündigt, dass er aufs nächste Jahr hören will. Die 70 Anwesenden haben Regina Leuenberger eine Versammlung vor der Bürgergemeinde im Monat einstimmig gewählt. Sie haben den Ersatzwahl bewusst schon bei der ersten Versammlung im Jahr gemacht. So haben sie genug Zeit für einen geordneten Übergang, sagt Peter Sigrist dem Unger-Emmitaler. Am Bahnhof Winterthur hat am Morgen ein Mann 3 Menschen mit einem Messer angegriffen und verletzt. Die Kantonspolizei Zürich konnte den Täter verhaften, heisst ihre Meldung. Das Motiv des 31-Jährigen ist noch nicht klar. Die 3 Verletzten sind im Spital. Die Polizei hat den Bahnhof bei einem grossen Einsatz abgeriegelt. Und noch Sport Hockey. Der Leiter der jüngsten Stufe im Nachwuchs von der SCL Young Tigers übernimmt ab Juli auch die gleiche Rolle beim HC Huskies in Oberlangenegg. Der Pascal Wüttrich behaltet seine bisherige Funktion bei den SCL Young Tigers. Er arbeitet auch weiterhin für das Hockey Country im Zusammenschluss der regionalen Hockey-Nachwuchsteams als Leiter des Kinderhockey. Das heisst zu ihrer Mitteilung von den SCL Tigers. Mit ihrer neuen Funktion soll das Zusammenarbeiten im regionalen Nachwuchshockey noch stärker werden.
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3: Heute am Nachmittag, da ist eigentlich nicht Schaffi, sondern Bodywetter. Es wäre sicher schön, wenn man da ein bisschen chillen könnte, irgendwo unter einem Baum im Schatten und immer wieder mal ein bisschen ins Bassin kumpen. Es ist nämlich sonnig und vor allem auch heiss. Temperaturen von knapp 30 Grad haben wir den Nachmittag. Dazu geht ja auch noch eine leichte Beise. Morgen Freitag sieht es eigentlich ähnlich aus. Viel Sonne, blauer Himmel, 26 Grad. Genau gleich kommt der Samstag daher. Erst am Sonntag gibt es dann wieder mehr Wolken über dem Neo-Eisland. Es sind auch Gewitter möglich. Temperaturen immer noch recht mild mit etwa 25 Grad.
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3: Im Moment solltet ihr überall gut vorwärts kommen auf der Strasse in der Region. Ich habe euch da keine Meldungen von Verkehrsstörungen. Ich hoffe, ihr kommt gut von A nach B. Habt Sorge unterwegs. Am Mikrofon für euch, Zerina Klötzli. Einen guten Donnerstagmittag wünsche ich.

0: Schweizer Musik von Baden Dochsner. Vielleicht lasse ich es sein. Ihr seid mit Neo 1 unterwegs durch den Donnerstagmittag. 20 vor 1 haben wir jetzt. Und es ist wieder die Zeit im Jahr, wo man in der Mittagspause draussen ein bisschen Sonne tanken kann, ein bisschen geniessen kann. Wobei, heute geht man bei diesen Temperaturen vielleicht auch eher im Schatten an, aber immerhin, man kann ein bisschen draussen sein.
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0: Blauer Himmel, Sonnenschein, warme Temperaturen. Mario Rindlisbacher vom ETH-Test Bern. Heute am Nachmittag da bleibt es, glaube ich, sommerlich mit dem Wetter.
2: Es bleibt sommerlich heute Nachmittag. Die Temperaturen die steigen noch an auf etwa 27 bis 29 Grad. Dazu gibt es weiterhin viel Sonnenschein über den Bergen, ein paar Quellwolken. Das Regenrisiko ist heute aber sehr klein. Dazu geht noch ein bisschen Beise.
0: Und am Morgen Freitag gibt es, glaube ich, Sommerfeeling, so viel wie ich gesehen habe, oder?
2: Es geht mit Sommerfeeling weiter. Am Morgen sehr viel Sonnenschein, ein paar Quellwolken über den Bergen, aber so wie sie aussieht, keine Regengüsse oder Gewitterbeisen. Die geht weiterhin ein bisschen und die Temperatur aber auch sommerlich knapp 30 Grad am Nachmittag.
0: Wunderschön. Und vielleicht noch der Blick auf das Wochenende. Wie steht es da mit dem Wetter?
2: Am Samstag weiterhin Badewetter mit Temperaturen gegen die 30 Grad, viel Sonnenschein, am Nachmittag dann ein paar Schleierwolken, die reinkommen, aber so wie es aussieht, überall noch trocken bis in den Abend rein. Am Sonntag da kommt eine Störung rein im Verlauf des Tages. Es gibt zwar noch sonnige Phasen, aber gerade so vom Mittag, Nachmittag an dann doch recht verbreitet mal ein Regenguss oder ein Gewitter. Bei rund 25 Grad bleibt es relativ warm.
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0: Neo Ace begleitet euch durch den Donnerstagmittag, 28. Mai haben wir heute. Schön, seid ihr mit dabei. Achtung, Zungenbrecher. Wir reden am Mittag nämlich über die Swiss Armed Forces Brass Band. Die gehören zu der Schweizer Militärmusik. Es ist also quasi die Nationalmannschaft von Schweizer Musik. Mit dabei sind dort die besten Musikantinnen und Musikanten, die das Blech, Blasinstrument oder Schlagzeug spielen. Dieses Jahr hat Swiss Armed Forces Brass Band schweizweit ein Projekt lanciert, um einen Nachwuchs zu fördern. Die Youth Tour 2026. Das ist eine Zusammenarbeit von Schweizer Militärmusik und dem Schweizer Jugendmusikverband. Da arbeiten junge Leute, die Musik machen, mit einer professionellen Brassband zusammen. Der Christian Siegenthaler ist Fachoffizier Kommunikation bei Militärmusik der Schweizer Armee und sagt, es sei eben schon noch etwas Spezielles, mal mit einer Brassband zusammenzuspielen. Weil?
1: Man sieht die Leute von schweizerischer Militärmusik oftmals irgendwo an einem Musikfest oder wenn sie unterwegs sind und irgendwo ein Ständli machen.
0: Aber zusammen mit ihnen Musik machen, das ist eigentlich fast unmöglich.
1: Und genau das wird sicher das Spezielle sein, eben wirklich mit einer voll ausgebauten Brassband, mit den besten Musikantinnen und Musikanten von Schweiz aus diesem Brassband-Kuchen raus können, Musik zu machen. Das wird ganz sicher ein einmaliges Erlebnis sein.
0: Und das Erlebnis, das bleibt bestenfalls auch hängen bei den jungen Leuten, meint Christian Siegenthaler.
1: Vielleicht überlegt sich ja das eine oder andere Kind ein bisschen später, wenn es um die Rekrutierung geht. Wenn ich mir jetzt noch ein bisschen Mühe gebe, wenn ich noch ein bisschen übe, dann kann ich vielleicht auch mal dort hocken auf einem Stuhl, wo die dann sitzen.
0: Nebst dem grossen Erlebnis und möglichen Zukunftsträumen für die Kleinen ist das Projekt Youth Tour auch für die Mitglieder der Brassband etwas Spezielles. Der Christian Siegenthaler sagt, alle Mitglieder leisten da Grosses.
1: Die kommen Noten heimgeschickt über, nachher werden die ausgedruckt oder aber auf das Tablet geladen. Die üben die daheim. Und nachher wird innerhalb von kürzester Zeit, die haben in der Regel nur so 1 bis 3 Probetage, wo sie ein Programm einstudieren.
0: Und das eben dann zusammen mit den jungen Leuten aufführen. Hinein ist genau so ein Auftritt im Neo-Eisland. Die Young Brassers Oberburg machen nämlich auch mit bei diesem Projekt und haben ihren grossen Moment eben heute Abend ab der 19:30 in der Mehrzweckanlage zu Oberburg. Auf neo1.ch findet ihr übrigens auch schon einen Beitrag speziell zu dieser Youth Tour und wie das Projekt ganz genau funktioniert.

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4: Wir starten zusammen in den Donnerstagnachmittag. Jetzt ist der Gedeis. Und die Nachrichten, die kommen von Jonas Wüthrich.
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6: 770'000 Franken für neue Computer in den Schulen. Über das entscheidet Herzogenbuchsee nächste Woche Gemeindeversammlung. Die Stadt Thun will ihren Werkhof umbauen. Und das Wetter wird schon wieder tauwarm, am Nachmittag geht es um die 30 Grad. Die Gemeinde Herzogenbuchsee will in den nächsten Jahren bis jetzt 2030 die Informatikinfrastruktur an den Schulen ersetzen. Konkret geht es unter anderem um die Laptops für die Schülerinnen und Schüler und auch für die Lehrpersonen. Kostet tut es die Gemeinde voraussichtlich rund 770'000 Franken. Nächsten Mittwoch stimmt die Gemeindeversammlung von Herzogenbuchsee über einen entsprechenden Kredit ab. Die Gemeindepräsidentin Livia Stauer sagt, das sei schon ein grosser Betrag, aber...
7: Man muss sehen, dass der eben auf mehrere Jahre ja verteilt wird. Die Notebooks werden angeschafft für insgesamt etwa 700 Schülerinnen und Schüler und 100 Lehrpersonen. Also pro Kopf sieht das schon ganz anders aus, die Zahl.
6: Die aktuellen Laptops in der Schule Herzogenbuchsee sind zum grössten Teil aus dem Jahr 2020. Die Geräte haben eine Lebensdauer von etwa 3 bis 5 Jahren. Sie haben sie dank guter Qualität schon so länger können brauchen. Jetzt sei es aber Zeit für neue, erklärt Livia Stauer. Neben den neuen Notebooks braucht die Schule unter anderem auch einen neuen Server und neue WLAN-Anschlüsse. Für eine gute Bildung sei die Informatik-Infrastruktur wichtig.
7: In der heutigen Zeit ist IT einfach ein wichtiges Thema und niemand kommt drum herum. Also wenn man dem Kind eine gute Bildung ermöglichen will und dass sie später im Arbeitsleben nachkommen, ja, ist es einfach wichtig, dann müssen sie einfach die Kenntnis haben. Das ist ja auch im Lehrplan.
6: Im nächsten Mittwoch müsste die Gemeinde Herzogenbuchsee dann nochmal über die Bücher und schauen, ob sie den Betrag noch irgendwo drücken kann oder über eine längere Zeit aufteilen. Klar ist, es braucht neue Geräte, sagt Livia Stauer. Die Stadt Thun planet Verbesserungen im Werkhofer Industriestrasse. Planet sie neue Aufenthalts- und Büroräume, mehr Lagerfläche und Garderobe mit Duschen für die Angestellten. Der Stadtrat entscheidet im Juni über einen gut 1,5 Millionen Franken Kredit für das. Mit diesen Massnahmen sollen die Arbeitsbedingungen besser werden. Gleichzeitig sollen die Büzen der Werkhof für eine spätere Gesamtsanierung zweckmachen. Bis jetzt 2027 sollen die jetzigen Anpassungen gemacht sein, schreibt die Stadt Thun. Produzentinnen und Produzenten von Solarstrom im BKW-Netz können ab Juli ihren überflüssigen Solarstrom zum aktuellen Marktpreis ins Netz schicken. Das heisst heute ihre Medienmitteilung. Der Verkaufspreis richtet sich nach Angebot und Nachfrage und kann darum je nach Tag und Zeit variieren. Hintergrund von diesem neuen Modell ist, dass an sonnigen Tagen zu viel Strom im Netz ist. Der Berner Energiekonzern BKW will so das Stromnetz stabilisieren und die Strommenge mehr ausgleichen. Laut BKW sollen Produzentinnen und Produzenten von Solarstrom so ihren Energieverbrauch besser planen und gleichzeitig aber auch mehr Geld können verdienen. Die BKW greift mit dieser Anpassung eine neue Regel vor, die der Bund plant. Die gilt dann voraussichtlich ab nächstes Jahr. Vom Januar bis im März haben in der Schweiz mehr Menschen einen bezahlten Job gehabt. Die Zahl der beschäftigten Leute war um 0,5% höher als fern zur gleichen Zeit. Das zeigen Zahlen vom Bundesamt für Statistik. Vor allem im Dienstleistungssektor arbeiten mehr Menschen als noch vor einem Jahr. Etwa 2 von 5 Personen arbeiten Teilzeit. Der Bund schreibt dazu, dass die Unternehmen ein bisschen weniger Mühe hatten, Fachleute zu finden. Gleichzeitig hat es aber mehr offene Stellen gehabt als fern zu dieser Zeit.
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4: Wenn es heiss ist, so wie der Nachmittag, und man keine Zeit hat, irgendwo vielleicht ein bisschen herzuliegen und zu baden, dann gibt es für mich nur eins: Glasse. Und das am liebsten zu jeder Tages- und Nachtzeit. Nach dem zweiten Tag, vor dem Zvieri, zum Zvieri, vor dem Nacht, nach dem Nacht. Am besten einfach wirklich immer, weil das kühlt auch noch so gäbig ab. Und heute bei viel Sonne und knapp 30 Grad am Nachmittag, da muss dann sicher auch ein Glässi zu euch verleiden. Morgen Freitag geht es eigentlich auch sommerlich weiter. Wir haben 26 Grad geplant am Nachmittag, dazu viel Sonne. Genau gleich kommt auch der Samstag daher. Am Sonntag, da hat es dann wieder ein bisschen mehr Wolken. Es sind Gewitter möglich im Neo-Eisland und die Temperaturen bleiben aber warm mit etwa 25 Grad.
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4: Ja, es ist nichts los auf der Straße im Neo-Eisland. Ihr solltet überall gut vorwärts kommen im Moment. Und falls ihr gleich irgendwo müsst anstehen und ihr das nicht seht auf unseren Verkehrskarten, dann könnt ihr einfach schnell ein WhatsApp machen ins Studio auf 079 449 91 77 und da die Staumeldungen durchgeben. Ein Gruß ins Auto, ich wünsche eine gute Fahrt.
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4: Das war es von meiner Seite her. Mein Name ist Selina Klötzli. Ich entlasse euch jetzt in einer Stunde, wo es einfach nur Musik auf die Ohren gibt. Angefangen mit der Taylor Swift und ihrem Hit Elizabeth Taylor. Nach dieser Stunde Musik da gehen dann ab der 2. der Manuel Bartlomé und der Janik Lanz mit euch zusammen durch den Donnerstag, 28. Mai. Ich wünsche euch auf jeden Fall einen gebigen Nachmittag. Hoffe, ihr könnt euch zwischendurch ein bisschen Abkühlung verschaffen bei diesen sommerlichen Temperaturen. Habt's gut.

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0: Maroon 5 und Cardi B mit A Girls Like You habt ihr gehört an diesem Donnerstagnachmittag in 10:50. Das aktuellste News-Update kommt jetzt vom Yannick Lanz.
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2: In Oberburg kommen heute Jugendmusik und Militärmusik für ein Konzert zusammen. Die Pläne der Stadt Thun für das neue Bahnhofquartier werden konkreter. Und heute Nachmittag gibt es um viel Sonnenschein und Temperaturen um die 30 Grad. Die Oberburg wird hinein gross gemusiget. Zum einen spielt die Jugendmusik von Oberburg und zum anderen auch noch die Swiss Armed Forces Brass Band, also die Militärmusik. Das passiert im Rahmen eines neuen schweizweit einmaligen Nachwuchsförderungsprojekts. Bei einer Konzerttournee können junge Musikerinnen und Musiker von professioneller Armeemusik profitieren. Der Christian Siegenthaler, der Fachoffizier Kommunikation bei der Militärmusik der Schweizer Armee, erklärt, dass es dabei nicht nur um die Musik selber geht.
3: Man hat dort die Möglichkeit, wenn man Fragen hat, also was hast du vorher gemacht, wie bist du überhaupt zu diesem Spiel dazugekommen, die Fragen können zu stellen.
2: Und er aber eben auch ein bisschen abzuschauen und dann auch zusammen zu spielen. Das Konzert Oberburg ist eine Premiere, sagt der Christian Siegenthaler.
3: Dass die Swiss Armed Forces Brass Band mit einer Jugendmusik zusammenspielt, das hat es noch nie gegeben. Es wartet nachher ein kurzweiliger und spannender Teil von den Young Brassers Oberburg. Im zweiten Teil zeigt eben die Swiss Armed Forces Brass Band ihr gesamtes Können. Und zum Schluss, da wartet als grande Finale ein Massenbandauftritt.
2: Also, wo dann noch alle zusammenspielen, ergänzt der Christian Siegenthaler, der Fachoffizier Kommunikation bei der Militärmusik. Der Auftritt von Jugendmusik Oberburg zusammen mit der Swiss Armed Forces Brass Band ist hinein. Los geht das Konzert um 7:30 in der Mehrzweckhalle Metzwand Oberburg. Beim neuen Thuner Bahnhofquartier geht es vorwärts. Nach der öffentlichen Mitwirkung geht es jetzt weiter mit dem Vorprojekt. Der Gemeinderat hat das Betriebs- und Gestaltungskonzept für die entsprechenden Stadträume verabschiedet. Das heisst heute eine Mitteilung. Eine zentrale Massnahme davon ist die Neuorganisation vom Bahnhof als Verkehrsdreischiebe. Für einen Platz im Griff zu haben, sollen die insgesamt 18 Bushaltekanten in Zukunft auf beiden Seiten der Bahngleise verteilt sein. Dazu ist der Plan, auch den Bahnhofplatz aufzuwerten. Weiter gibt es auch mehr Veloabstellplätze. Als nächstes schaut der Kanton über die Pläne. Die Stadt Thun rechnet mit der Genehmigung Mitte nächstes Jahr. Losgehen mit dem Bau vom neuen Thuner Bahnhofquartier soll es im Jahr 2032. Die beiden Windprojekte im Gebiet Eberdinger Höhe zwischen der Luzerner Gemeinde Pfaffnau und dem Aargauischen Reiden sind einen Schritt weiter. Die zuständige Windenergie Schweiz AG und CKW und AXPO geben im Juni die gemeinsamen Unterlagen für die Vorprüfung beim Kanton Luzern ab. Das heisst heute in der Mitteilung. Geplant ist je ein eigenständiger Windpark. Ein grosser Teil von der Planung und der Untersuchungen wird aber koordiniert und zusammengemacht. Nach der Vorprüfung soll es dann voraussichtlich Anfang nächstes Jahr mit einer Mitwirkungsveranstaltung weitergehen. Am Bahnhof Winterthur hat am Morgen ein Mann mehrere Leute angegriffen und mit einem spitzigen Gegenstand verletzt. Die Kantonspolizei Zürich hat den mutmaßlichen Täter festgenommen, heisst es in der Mitteilung. Das Tatmotiv des 31-Jährigen sei noch nicht klar. Drei Leute sind verletzt worden, sie sind im Spital. Wegen dem Vorfall hat die Polizei am Morgen einen grossen Einsatz ausgelöst und der Bahnhof zu Winterthur zwischenzeitlich abgeriegelt. Und dann noch Sport ist okay. Der AC Lugano hat mit dem Rasmus Kupari vorzeitig verlängert. Der Vertrag vom finnischen Stürmer wäre eigentlich bis nächsten Frühling gegangen. Jetzt bleibt er noch ein Jahr länger. Das schreibt Tessiner heute in der Clubmitteilung. Der Rasmus Kupari hat auf die letzte Saison her vom NHL-Team Winnipeg zu Lugano gewechselt. Wegen der Hirnerschütterung hat er einen grossen Teil von der Saison verpasst. Im Ganzen hat er 11 Matches gespielt und dabei 2 Goal geschossen und 3 vorbereitet.
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0: Absolutes Bodywetter haben wir an diesem heutigen Donnerstag. Heute Nami bleibt sehr sommerlich und warm. Die Temperaturen die steigen bis zu 30 Grad haben wir. Also ja, also sehr viel Sonnenschein. Über den Bergen da gibt es ein paar Quellwölkchen, die können rum sein. Und die Beise die geht gleichzeitig auch noch ein bisschen raus. Und morgen geht es weiter mit sehr viel Sonnenschein und gar keiner Regengüsse. Vielleicht ganz wenige Quellwolken. Und die Beise die geht morgen ein bisschen weiterhin. Die Temperaturen morgen sind ebenfalls bis zu 30 Grad. Die kurzen Kleider und auch die Sonnenbrille die braucht es also morgen auch definitiv. Am Samstag gibt es dann ebenfalls 30 Grad, im Namen vielleicht ein paar Schleierwolken im Neo-Eisland, wo könnte dazukommen, da es bleibt aber bis am Abend trocken.
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0: Es stockt auf der A1 Bern Richtung Zürich zwischen Kiegstetten und Wang an der Aare. Das wegen einem Unfall. Der rechte Fahrstreifen ist blockiert. Der verliert etwa 4 Stunden. Und in der Gegenrichtung A1 Zürich Richtung Bern zwischen Herking und Önsingen hat es auch einen Unfall gegeben. Auch dort gibt es Stau. Wir wünschen ganz viel Geduld. Das ist Neo 1 am Donnerstagnachmittag. Geniessen die Sonne bei diesem Prachtwetter heute. Geht ein bisschen voraus, wenn ihr könnt, und geniessen die schönen Temperaturen. Und nicht nur das Wetter ist schön, sondern auch unsere Neo 1 Musik. Ihr hört jetzt bis um 3 Musik am Bitz. Jetzt gerade der neueste Song von Clock Clock, ihr Song Out of the Dark. Im Studio für euch am Bitz, Janik Lanz und ich, der Manuel Bartlomé. Wir wünschen einen schönen Nachmittag.

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1: Ganz einen schönen Donnerstagnachmittag. Wir haben den 28. Mai, jetzt ist 3. Das aktuellste News-Update kommt jetzt vom Yannick Lanz.
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3: In Oberburg kommen heute Jugendmusik und Militärmusik für ein Konzert zusammen. Die Pläne der Stadt Thun für das neue Bahnhofquartier werden konkreter. Und heute Nachmittag gibt es um viel Sonnenschein und Temperatur um die 30 Grad. Oberburg wird hinein gross gemusiget. Zum einen spielt die Jugendmusik von Oberburg und zum anderen auch noch die Swiss Armed Forces Brass Band, also die Militärmusik. Das passiert im Rahmen eines neuen schweizweit einmaligen Nachwuchsförderungsprojekts. Bei einer Konzerttournee können junge Musikerinnen und Musiker von professioneller Armeemusik profitieren. Der Christian Siegenthaler, der Fachoffizier Kommunikation bei der Militärmusik der Schweizer Armee, erklärt, dass es dabei nicht nur um die Musik selber geht.
4: Man hat dort die Möglichkeit, wenn man Fragen hat, also was hast du vorher gemacht, wie bist du überhaupt zu diesem Spiel dazugekommen, die Fragen können zu stellen.
3: Und er aber eben auch ein bisschen abzuschauen und dann auch zusammen zu spielen. Das Konzert Oberburg ist eine Premiere, sagt der Christian Siegenthaler.
4: Dass die Swiss Armed Forces Brass Band mit der Jugendmusik zusammenspielt, das hat es noch nie gegeben. Es wartet nachher ein kurzweiliger und spannender Teil von den Young Brassers Oberburg. Im zweiten Teil zeigt eben die Swiss Armed Forces Brass Band ihr gesamtes Können. Und zum Schluss, da wartet als grande Finale ein Massenbandauftritt.
3: Also, wo dann noch alle zusammenspielen, ergänzt der Christian Siegenthaler, der Fachoffizier Kommunikation bei der Militärmusik. Der Auftritt von Jugendmusik Oberburg zusammen mit der Swiss Armed Forces Brass Band ist hinein. Los geht das Konzert um 7:30 in der Mehrzweckhalle Metzwand Oberburg. Beim neuen Thuner Bahnhofquartier geht es vorwärts. Nach der öffentlichen Mitwirkung geht es jetzt weiter mit dem Vorprojekt. Der Gemeinderat hat das Betriebs- und Gestaltungskonzept für die entsprechenden Stadträume verabschiedet. Das heisst heute in einer Mitteilung. Eine zentrale Massnahme davon ist die Neuorganisation vom Bahnhof als Verkehrsdreischiebe. Für einen Platz im Griff zu haben, sollen die insgesamt 18 Bushaltekanten in Zukunft auf beiden Seiten der Bahngleise verteilt sein. Dazu ist der Plan, auch den Bahnhofplatz aufzuwerten. Weiter gibt es auch mehr Veloabstellplätze. Als nächstes schaut der Kanton über die Pläne. Die Stadt Thun rechnet mit der Genehmigung Mitte nächstes Jahr. Losgehen mit dem Bau vom neuen Thuner Bahnhofquartier soll es im Jahr 2032. Die beiden Windprojekte im Gebiet Eberdinger Höhe zwischen der Luzerner Gemeinde Pfaffnau und dem Aargauischen Reiden sind einen Schritt weiter. Die zuständige Windenergie Schweiz AG und CKW Axpo geben im Juni die gemeinsamen Unterlagen für die Vorprüfung beim Kanton Luzern ab. Das heisst heute in der Mitteilung. Geplant ist je ein eigenständiger Windpark. Ein grosser Teil von der Planung und der Untersuchungen wird aber koordiniert und zusammengemacht. Nach der Vorprüfung soll es dann voraussichtlich Anfang nächstes Jahr mit einer Mitwirkungsveranstaltung weitergehen. Am Bahnhof Winterthur hat am Morgen ein Mann mehrere Leute angegriffen und mit einem spitzigen Gegenstand verletzt. Die Kantonspolizei Zürich hat den mutmaßlichen Täter festgenommen, heisst es in der Mitteilung. Das Tatmotiv des 31-Jährigen sei noch nicht klar. Drei Leute sind verletzt worden, sie sind im Spital. Wegen dem Vorfall hat die Polizei am Morgen einen grossen Einsatz ausgelöst und der Bahnhof zu Winterthur zwischenzeitlich abgeriegelt. Und dann noch Sport ist okay. Der AC Lugano hat mit dem Rasmus Kupari vorzeitig verlängert. Der Vertrag vom finnischen Stürmer wäre eigentlich bis nächsten Frühling gegangen. Jetzt bleibt er noch ein Jahr länger. Das schreibt Tessiner heute in der Clubmitteilung. Der Rasmus Kupari hat auf die letzte Saison her vom NHL-Team Winnipeg zu Lugano gewechselt. Wegen der Hirnerschütterung hat er einen grossen Teil von der Saison verpasst. Im Ganzen hat er 11 Matches gespielt und dabei 2 Goal geschossen und 3 vorbereitet.
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1: Absolut. Bodywetter haben wir an diesem heutigen Donnerstag. Heute am Nami bleibt es sommerlich und warm. Die Temperaturen die sind bis zu 30 Grad. Also ja, mal so viel Sonnenschein. Über den Bergen können sie ein paar Quellwölkli haben. Und die Beise, die gehen gleichzeitig auch noch etwas raus. Und morgen geht es weiter mit dem vielen Sonnenschein. Und es gibt auch keine Regengüsse. Vielleicht ganz wenige Quellwolken vereinzelt. Und auch die Beise, die geht morgen klein. Die Temperaturen morgen sind ebenfalls um die 29, 30 Grad. Die kurzen Kleider und auch die Sonnenbrille, die braucht es also morgen noch definitiv. Am Samstag gibt es dann auch 30 Grad. Am Nami vielleicht ein paar Schleierwolken im Neo-1-Land, die könnten dazukommen. Bis am Abend bleibt es aber trocken.
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1: Auf der A1 Bern Richtung Zürich zwischen Kilberg und Wangen an der Aare stockt. Das wegen einem Unfall. Dort ist die rechte Fahrstreifen blockiert. Ihr verliert etwa eine Viertelstunde. Und in der Gegenrichtung A1 Zürich Richtung Bern zwischen Rotrist und Önsingen hat es einen Unfall gegeben. Auch dort stolz. Habt euch Sorge und gute Fahrt.
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1: Das ist der Neo 1 an diesem Donnerstagnachmittag. Geniessen die Sonne bei diesem wunderschönen Wetter. Geht für raus, wenn ihr könnt. Und geniessen die schönen Temperaturen. Etwa im Viertelab, da schauen wir und hören wir hier bei Neo 1 den einen neuen Song von einem Schweizer Singer und Songwriter. Welcher das genau ist und wie dieser neue Song entstanden ist, das gibt es nach drei Songs. Der Janik Lanz und ich, der Manuel Bartlomé. Wir sind für euch hier im Studio. Schön, habt ihr eingeschaltet. Ciao zusammen.

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0: Das ist der NeoAce Nachmittag an diesem Donnerstag, 28. Mai. Jetzt haben wir 16 Minuten nach den Dreien. Und jetzt ist Zeit für neue Musik hier bei NeoAce. Und zwar vom Timmy von Timmy Rogers. Er ist Singer und Songwriter aus dem Berner Oberland und er hat schon verschiedene Alben rausgebracht. Und jetzt gibt es neue Musik von ihm und seiner Band.
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0: Der neue Song heisst Glorious Days, passt laut dem Timmy Rogers perfekt in die Sommerjahreszeit. Es geht im Song vor allem um das Surfen, eine der Leidenschaften des Sänger und Songwriter. Glorious Day ist in einer Zeit entstanden, wo der Timmy Rogers viel unterwegs war, in der Weltgeschichte und vor allem eben auf dem Surfbrett. Auf der anderen Seite will er mit diesem Song auch sagen,
2: es ist nicht wichtig, wie gut du bist, sondern es geht darum, das zu machen, was du willst und das mit Freude zu machen. Und es sollte egal sein, was die anderen Leute denken. Also den Glorious Day einfach genießen und Spass zu haben an dem, was du machst.
0: Ganz nach dem Motto, nicht zu viel nachdenken, sondern einfach machen, meint der Timmy Rogers.
2: Und ich glaube, so geht es vielen Menschen im Leben, dass man halt Dinge macht und sich viel zu viel Gedanken darüber macht, was die anderen Leute denken. Und darüber ist eigentlich der Song Glorious Day, just enjoy the moment.
0: Einfach nur den Moment geniessen. Der Timmy Rogers hat jetzt einen neuen, rockigen, gleichzeitig aber auch einen lockeren Song, den ich einen Moment zum Geniessen soll geben. Und darum hören wir ihn und geniessen wir jetzt Glorious Days von Timmy Rogers.
2: Ciao, ich bin Timmy von Timmy Rogers und jetzt kommt Glorious Day auf NeoAce.

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2: Wir wünschen einen ganz schönen Donnerstagnachmittag, am 28. Mai. Jetzt haben wir 15:30.
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3: Heute ist ein ganz grosser Tag für alle Hockey-Fans. 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

0: Ihr hört Neo1 an diesem Donnerstag, Nachmittag, 28. Mai. Jetzt haben wir 20 vor 4. In den nächsten Wochen da dürfen junge Musikerinnen auch aus der Region zusammen mit der Swiss Armed Forces Brassband auf der Bühne stehen.
1: Die besten Musikantinnen und Musikanten, die eben ein Brassband-Instrument spielen, kommen dort zusammen und leisten im Rahmen der Swiss Armed Forces Brass Band Dienst, so wie andere einen Weg machen kann.
0: Erklärt Christian Sigitaler, er ist Fachoffizier Kommunikation bei der Militärmusik der Schweizer Armee. Die Swiss Armed Forces Brass Band ist im Moment im Rahmen der Youth Tour bei Jugendmusikern in der ganzen Schweiz unterwegs. Die Idee dazu sei letztes Jahr entstanden.
1: Man hat das nachher ausgeschrieben. Also grundsätzlich ist das jeder Jugendmusik, die es gibt, egal ob jetzt eine Brassband, also nur mit Blechblasinstrument oder aber Harmoniebesetzung, was vielleicht auch eine Querflöte oder ein Saxophon dabei hat, offen gestanden.
0: Interessierte Jugendmusiker haben sich dann für die Youth Tour bewerben, ergänzt Christian Sigitaler von Militärmusik der Schweizer Armee. Insgesamt sind 7 Jugendmusiker mit dabei.
1: Man ist nachher in Austausch getreten, hat verschiedene Informationsaustausch gehabt, hat sich dort via Teams getroffen und hat gesagt, okay, ihr organisiert das und von Seiten Militärmusik wird das organisiert. Und so hat man es nachher eigentlich geschafft, innerhalb von rund, sagen wir mal, plus minus 3-4 Jahren so etwas auf die Beine zu stellen.
0: Und so kann das neue Projekt vom Schweizer Jugendmusikverband und der Schweizer Militärmusik hier starten. Die Swiss Armed Forces Brass Band ist zum Start zu Gast bei den Young Brassers Oberburg. Sie spielen hier um 7:30 zusammen ein Konzert.
1: Die Idee war, dass ganz junge Musikantinnen und Musikanten die Möglichkeit haben, zusammen mit der Nationalmannschaft einerseits zu proben, aber nachher eben auch ein Konzert spielen.
0: Erzählt Christian Sigitaler, Fachoffizier Kommunikation bei der Militärmusik der Schweizer Armee. Insgesamt sind 7 Jugendmusiker beim Projekt im Rahmen der Youth Tour dabei. Der Start ist hier in Oberburg.

0: Ihr hört Neo 1 an diesem Donnerstagnachmittag, 28. Mai. Jetzt haben wir 10 vor 4. Zeig mir mal, wie du bügelst. Das ist das, was wir sagen, wenn wir Buden und Berufe aus der Region vorstellen.
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0: Und Lisa Graber hat Daniel Burkhalter gesagt, er soll ihr zeigen, wie er Glas blasen und bearbeiten in seiner Glaswachstube zu Lützelflüh.
2: Ja, und er würde mir gerne seinen Job zeigen. Zuerst aber muss er und seine Frau Maya die ganze Bude putzen und parat machen. Etwa 2 Wochen später bin ich dahergekommen. Und Staub zwischen dem ganzen Glas hat es kennengegeben. Nachdem mir Daniel Burkhalter seinen Arbeitsplatz hat erklärt und erzählt, wie er Glas eigentlich bearbeitet, hat die Maya mir eine Führung durch einen Laden gegeben, der gerade nebenan ist. Die Maya hat mir die einzelnen Glaswerke gezeigt. Daniel hat alles erklärt, wie er es gemacht hat, und ich habe einfach gestaunt.
3: Hier kommen wir zu den Fadenkugeln. Das sind handgezogene Glasfäden drin. Mit dem haben wir angefangen.
4: Ja, da muss ich zuerst mal Fäden ziehen. Aus den dicken Stängeln mache ich vorne, am Ende des Stängeln mache ich ganz heiß, und dann nehme ich mit einem anderen Stängel das weiche Glas vorne ziehen, dünn ziehen.
2: Und wenn er eine Biege hat von diesen geraden Glasstängeln, dann tut er die zerbrechen und macht daraus kleine Stängel.
4: Und dann kommen sie ins Rohr rein, dann wird das am richtigen Zeitpunkt aufblasen. Das entsteht durch die Hitze. Die fliegen drinnen um, bis sie anhängen, anschmelzen. Die mache ich schon bei 28 Jahren.
2: Und dann sind wir weiter durch den Laden. Blumen, Herzen habe ich gesehen, Glasobjekte, Geschirr, bis zu Sachen, die sich bewegen.
3: Und dann haben wir hier die Trüne. Es ist so eine optische Tüsche. Das ist eine Spirale, wo eine Kugel drin ist. Und wenn du das loslässt, hast du das Gefühl, die Kugel geht hoch und nach. Dann haben wir hier Fusing-Sachen. Dann haben wir Fondue gelassen. Und dann haben wir hier noch ein bisschen Windlichtli oder Pflanzenhalterli oder so. Und dann eine grosse Vase noch. Und das ist das Museum.
2: Und das Museum, das Maya Burkhalter anspricht, das ist einfach eine Vitrine.
3: Da tue ich ihm Sachen rein, Schmuggler, die er nicht verkaufen darf.
2: Da sieht man die ersten Versuche beim Glasblasen von Daniel Burkhalter. Sozusagen der Aufbau. Es gibt zum Beispiel einen Engel in diesem Museum, in dieser Vitrine. Der Engel, der hat eigentlich mal eine Fadenkugel sollen werden. Aber das hat einfach nicht wollen.
4: Und dann bin ich verrückt worden. Da habe ich gedacht, jetzt machst du etwas Liebliches aus dieser Kugel. Dann habe ich einen Engel gemacht.
2: Und der hat dann auch die weiteren Verarbeitungsschritte auch noch überlebt. Ein kleines Wunder, so der Daniel Burkhalter. Im Laden von der Glaswerkstube zu Lützelflüh, da sieht man wirklich ziemlich viel. Sogar Petrollampen gibt es, und die sind komplett aus Glas.
3: Du musst dir vorstellen, das macht der Daniel alles mit Mundblasen. Er hat höchstens als Hilfe eine Drehbank und ihm hilft drehen, weil er braucht eine dritte Hand, die dreht. Oder? Aber das braucht recht Kraft, so etwas aufzublasen.
5: Wie geht es in einer Lunge?
4: Sehr gut. Chirurg hat mich schon gefragt, ob ich Athlet bin.
0: Wenn ihr wollt wissen, wie es so in der Glaswerkstube aussieht und mit wie viel Grad sie arbeiten und wie sonst die Meisterwerke aussieht, das könnt ihr alles nachhören und nachschauen auf neo1.ch.
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3: Geniessen das schöne Wetter für uns, jetzt haben wir 4.
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6: Die Schlüssel sind übergeben, der Bau- und Verkehrsdirektor Christoph Neuhaus tritt ab. Rekord trotz Baustelle bei der Schilthornbahn in den Berner Alpen im letzten Jahr. Und wir gehen mit viel Sonnenschein und warmen 30 Grad durch den Donnerstagnachmittag. Mehr als 18 Jahre war der Christoph Neuhaus im Berner Regierungsrat gewesen, die letzten 8 als Bau- und Verkehrsdirektor. Jetzt tritt der 60-Jährige ab. Den Namen übergibt der Neuhaus die Schlüssel offiziell seiner Nachfolgerin, der Evi Alemann. Mit gemischten Gefühlen erzählt der Christoph Neuhaus diesen Morgen im Interview mit Neo 1.
7: Ich war ganz leicht traurig auf der einen Seite, weil ich die Arbeit sehr, sehr gerne gemacht habe, weil es ein spannender, super Kanton ist, weil ich ganz viele gute Leute mein Team verlassen. Und auf der anderen Seite bin ich froh, dass die Verantwortung fort ist. Das ist beides.
6: Er habe es noch nicht ganz geschafft, alles zu machen, müsste vielleicht noch 2-3 Mails schicken. Grundsätzlich übergebe er der Evi Alemann aber auch organisatorisch gut aufgestellte Direktion, findet der Christoph Neuhaus.
7: Wo er Nachfolger auch sind oder andere wieder wird bescheren, aber es ist nicht so, dass jetzt die Welt viel besser ist und nach mir nicht. Und vor diesem Hintergrund bin ich ziemlich sicher, dass man vor Bau- und Verkehrsdirektion Kanton Bern weiterhin wird gehören im Kanton Bern. Nicht nur gut, aber man wird vorher gehören.
6: Noch bis am Sonntag ist Christoph Neuhaus offiziell Berner Regierungsrat. Dann übernimmt Evi Alemann. Neben ihr sind ab dem Mende auch Talin Trede, der Langenthaler Reto Müller und Raphael Lanz neu in der Berner Regierung. Nächte ist im Längholztunnel auf der Autobahn A5 zu Biel ein Unfall passiert. Ein Auto und ein Lastwagen haben sich seitlich gestreift. Das Auto hat es darauf runter gegen die Tunnelwand geschleudert. Es ist auf die Seite gekippt. Das heisst heute in der Mitteilung von der Kantonspolizei Bern. Der Beifahrer, der im Auto gesessen hat, sich beim Unfall leicht verletzt. Das Ambulanzteam ist mit Spital. Sonst hat sich niemand etwas da. Der Längholztunnel war wegen dem Unfall rund 2 Stunden komplett gesperrt gewesen. Die Kantonspolizei Bern ermittelt jetzt, wieso es geklepft hat. Die Kantone Bern und Jura spannen in der handwerklichen Berufsbildung zusammen. Die französischsprachigen Lernenden von beiden Kantonen werden ab dem nächsten Schuljahr für den Theorieunterricht aufgeteilt. Ein Teil geht in Delsberg im Jura in die Schule und der andere Teil in Biel. Die Umstrukturierung soll die Qualität der handwerklichen Ausbildungen stärken und gleichzeitig auch die Kompetenz und die Nutzung der Infrastrukturen verbessern. Das heisst heute in der Mitteilung der Kantone Bern und Jura. Die Schilthornbahn hat im letzten Geschäftsjahr ein neues Rekordergebnis geschafft. Das auch, wenn bis Mitte März die Anlage wegen einer grossen Baustelle noch zu war. Alles in allem hat die Schilthornbahn im letzten Jahr 38 Millionen Franken umgesetzt. Das ist ein Anstieg um knapp 18% im Vergleich mit dem Geschäftsjahr vorher, heisst es heute in der Mitteilung. Letztes Jahr waren 3,69 Millionen Fahrgäste mit der Schilthornbahn unterwegs gewesen. Das ist ein Plus von über 22%. Und dann noch Sportschutte. Servet hat einen neuen Goalie zu suchen da. Wie der Club heute in der Mitteilung schreibt, wechselt der Edwinas Gerd Momas vom rumänischen Club Universitatea Cluj auf Genf. Der 25-fache litauische Nationalgoalie hat vorher unter anderem auch noch das Rennen in der französischen Ligue 1 gespielt. Bei Servet ersetzt er den Joel Mall, der auf Bern zu IB hat gewechselt.
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3: absolutes Wetter, für mit der Sonnenbrille und den kurzen Hosen draussen rumzulaufen, haben wir an diesem heutigen Donnerstag. Es bleibt sehr sommerlich, sehr warm, um die 29-30 Grad haben wir. Es gibt sehr viel Sonnenschein, über den Bergen kann es ein paar Quellwölkchen geben und die Biese, die geht gleichzeitig auch noch ein bisschen. Am Morgen geht es mit sehr viel Sonnenschein weiter und es gibt auch gar keine Regengüsse, vielleicht ein paar einzelne Quellwölkchen und auch die Biese ist morgen an diesem Freitag das Thema. Die Temperaturen morgen sind ebenfalls bis zu 30 Grad und dann ist Badewetter angesagt und die kurzen Kleider können wir also anhaben, definitiv. Am Samstag gibt es ebenfalls 30 Grad, am Nami vielleicht ein paar Schleierwolken, die dazukommen, alles ja und bleibt es aber trocken.
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3: Wegen dem Unfall, den es auf der A1 Zürich Richtung Bern zwischen Rotrist und Önsigen gibt es Stau und in der Gegenrichtung A1 Bern Richtung Zürich. Zwischen Kriegstedt und Herkingen müsst ihr auch viel aufbremsen, das auf mehreren Abschnitten. Wir wünschen ganz viel Geduld, habt nicht Sorge.
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3: Die Oberstufe Obertal bringt ab morgen ein spezielles Schopftheater auf die Bühne. In ihrem Theaterstück Ferngesteuert muss plötzlich jeder Haushalt und jede Bude die künstliche Intelligenz im Alltag brauchen. Unter anderem die Schülerinnen und Schüler haben das Theater selber geschrieben und sie sind seit Wochen am Proben, wie verrückt das Ganze wird und wieso, dass man dem Theater Schopftheater sagt, das gehört ihr in der nächsten Halbstunde. Der Janik Lanz aus der Redaktion ist heute am Nami zuständig für die aktuellsten News und ich, der Manuel Bartlomé. Ich erzähle euch sonst ein bisschen die Zehnten und die anderen und unterhalte euch an diesem Donnerstagnachmittag. Schön, seid ihr mit dabei. Einen gebigen Nami wünschen wir. Ciao zusammen.
6: Salut zusammen.

0: Stefanie Heinzmann mit «Would you still love me?» Habt ihr gehört hier bei Neo 1 an diesem Donnerstagnachmittag. Künstliche Intelligenz hier, künstliche Intelligenz da. Die KI, die ist einfach überall präsent. Und jetzt kommt die keine künstliche Intelligenz sogar auch in ein Theater. Die Oberstufe Obertal bringt ab morgen ein sogenanntes Schopftheater auf die Bühne. Es klingt vielleicht ein bisschen speziell, ein Schopftheater. Aber es gibt eben schon Sinn, wieso dass man dem Schopftheater sagt. Erklärt uns die Klassenlehrerin von Oberstufe, Christine Burkhardt.
1: Wir nennen das Schopftheater Schopftheater, weil es tatsächlich in einem Schopf immer stattfindet. Also wir dürfen auf einem Bauernhof, wo wir einen Schüler für uns einquartieren, dürfen dort wirklich tatsächlich im Schopf innen spielen. Und darum heisst es auch Schopftheater. Darum kommt der Name her, ist echt ganz simpel.
0: Das diesjährige Stück heisst «Ferngesteuert». Die SchülerInnen von der 7. bis zur 9. Klasse haben mitgeholfen, das Stück selber zu schreiben und auf die Beine zu stellen. Es geht darum, dass ein Gesetz vom Kanton Bern ist herausgegeben wurde, dass alle Buden und Haushalte die künstliche Intelligenz in ihren Alltag einbringen müssen, sagt Christine Burkhardt.
1: Und dann geht es darum, weil ich quasi das Dorf Schmidigen, das fiktive Dorf, das mit ihnen leben, auf die Nachricht reagiert.
0: Seit Wochen haben sie fleissig geprobt und das Ganze vorbereitet. Und heute ist jetzt die Hauptprobe, erzählt Christine Burkhardt.
1: Wir haben jetzt schon ein paar Mal können, auf unserer Bühne, nachdem das Wetter ein bisschen besser geworden ist. Wir haben zwei Hauptproben, weil wir gemerkt haben, vielleicht wäre es mal gäbig, wenn wir es einmal am Oben würden spielen, weil dann die Aufführungen wir eigentlich am Abend sind. Und dann am Morgen gibt es eine Hauptprobe, die wir machen für einfach die anderen Klassen bei unserer Schule. Und dann am Abend gibt es eine quasi öffentliche Hauptprobe, wo auch noch Leute schauen können, die keine Tickets mehr bekommen haben für die Vorführungen. Ich bin mega zuversichtlich. Es kommt wirklich richtig, richtig gut.
0: Die erste offizielle Vorstellung vom Schopftheater Ferngesteuert ist dann morgen Abend. Und dann spielen die SchülerInnen bis am Sonntag das Schopftheaterstück im Obertau rund um das Thema künstliche Intelligenz.

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1: Ganz schönen Donnerstag. Feierabend, jetzt sind wir alle bei 5.
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1: Vom Knall haben wir geredet. Mehrere Mal. Und es passt auch. Wenn auf einen Klapp plötzlich die gesamte Leitung der Battle hergeht, dann ist das schon ein bewegender Moment. Eben, ein Knall. Und so hat unsere Redaktion dann eben etwa dieses Thema Sozialdienst Region Trachselwald gehabt. Auch du, Janik, oder?
3: Ja, ich habe vor Jahren nachgeschaut bei uns im Archiv und wir sprechen also schon seit manchem Jahr immer um über die Probleme, die der Sozialdienst hat. Es hat gäng wieder Wechsel in der Leitung gegeben, Stürme mit den Gemeinden, die dabei sind, oder Angestellte, die sind davon gelaufen.
1: Und vor gut 10 Monaten war dann eben der Knall gewesen, wo der gesamte Verbandsrat auf einmal den Rücktritt hat gegeben.
3: Genau, das war so ein bisschen der negative Höhepunkt der Geschichte. Seither hat es geruhigt. Der besondere Verwalter hat auf Anordnung vom Kanton die Leitung übernommen und hilft aktuell Ruhe reinzubringen. Hinten steht jetzt ein weiterer gröberer Schritt an, der dann ein bisschen Normalität könnte bringen. Bei einer außerordentlichen Versammlung soll der neue Verbandsrat gewählt werden. Wie zuversichtlich der aktuelle Leiter, eben der besondere Verwalter vom Sozialdienst Region Trachselwald ist, das hören wir ab der Fünfe. Dann erzählt er uns dann auch, was seine Aufgaben in den letzten Wochen waren.
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1: Eine sonnige Angelegenheit haben wir an diesem Donnerstag, also heute scheint die Sonne noch häufig. Es bleibt trocken und warm mit bis zu 30 Grad und auch die Nacht auf morgen ist trocken und warm. Morgen durch den Tag haben wir dann weiterhin viel Sonnenschein und so Partywetter, also man kann die kurzen Hosen anlegen und Sonnenbrille. Am Nachmittag könnte es hier und da ein paar Quellwolken geben, die sind aber nicht so schlimm. Vereinzelt könnte es vielleicht kurz ein bisschen Regentröpfchen geben, aber alles in allem bleibt sonnig und trocken und das ist ja am Samstag der Fall. Bis am Abend, Samstagabend, sollte es trocken bleiben.
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1: Es staut immer noch auf der A1 Zürich Richtung Bern zwischen Rotrist und Önsigen. Das wegen dem Unfall, der dort ist passiert. Und in der Gegenrichtung A1 Bern Richtung Zürich. Zwischen der Verzeigung Lauterbach und Herkingen müsst ihr auch viel aufbremsen. Ich wünsche ganz viel Geduld, habt noch Sorge. Wir sind mit noch unterwegs an diesem Donnerstag, für den vielleicht richtig Feierabend. Den müssen noch ein paar Stunden, der Janik Lanz und ich, der Manuel Bartlomé. Wir sind heute mal bis zum 7. Bienen. Schön, habt ihr eingeschaltet. Wir wünschen einen gebigen Hinnig. Ciao zusammen.
3: Salut zusammen.

0: Ihr hört NL1 an diesem Donnerstagnachmittag. Wir haben 20 vor 5. Momentan, da gibt es Eishockey natürlich sehr zu reden. Die Schweiz, die ist im Viertelfinale und spielt hinten gegen Schweden. Jetzt reden wir aber heute nicht vom Eishockey. Das ist dann heute Abend 4:45 Thema in unserem Eishockey-WM-Magazin. Vom Eishockey gehen wir jetzt aber zum Mittel- und Langstreckenlauf.
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0: Der Start, der ist glückt. In der NL1 Sportstory ist die Woche Elias Klabas zu Gast. Die Kirchberger Mittel- und Langstreckenläuferin ist heuer gut aus den Startlöchern gekommen. Mit der Hallensaison ist sie zufrieden. Jetzt geht es nahe los mit der Saison für aussen. Genau in der Übergangsphase ist sie ins NL1-Studio gekommen. Mit dem Janik Lanz hat die 25-Jährige unter anderem auch die Freiluftsaison für geschaut.
2: Und in dieser Freiluftsaison gibt es etwas Grösseres, das im Kalender raussticht. Elias Klabas peilt den Termin vom 10. bis 16. August an.
3: Was natürlich das grosse Ziel ist jetzt für die Sommersaison 2026, ist natürlich die EM in Birmingham, also die Elite-EM in Birmingham. Und dort wäre es natürlich mega cool, wieder dabei zu sein, eben so wie in der halben WM, sich zu qualifizieren. Das ist natürlich das grosse Ziel für die Saison, ja.
2: Für das Elias Klabas an der EM über 1500 Meter an Start kann, gibt es verschiedene Möglichkeiten, sich zu qualifizieren.
3: Die erste Möglichkeit, die am schwierigsten ist, aber auch in dem Sinne die einfachste, ist, dass man die Limite läuft und sich dadurch qualifiziert. Das ist aber schon sehr streng, also 4:03:50 ist die Limite. Und ich bin in der Halle 4:08:67 gelaufen. Es wäre natürlich mega, mega cool, wenn man gerade direkt für die Limite läuft, aber ich weiss natürlich, dass 4:08:67 und 4:03:50 draussen ist natürlich ein grosser Unterschied und da braucht es schon einmal eine Steigerung von Leistung her.
2: Eine andere Möglichkeit, sich für die EM zu qualifizieren, wären konstante Läufe.
3: Dass sie genug gute Resultate hat, für dass sie im World Ranking genug weit vorne wäre.
2: Sie will es aber ruhig angehen und nicht gleich reinschiessen, erklärt Elias Klabas.
3: Für mich wäre es natürlich schon mega cool, wenn ich einfach nochmal an dieser super Leistung von dem Hauen könnte anknüpfen und dann mich langsam aufbauen. Also möchte man jetzt auch nicht zu viel Druck gerade am Anfang der Saison machen. Ich glaube, manchmal ist es besser, wenn man wie ein bisschen, aber ohne Druck, ohne zu viel Wartung einfach mal läuft und so ein nach dem Gefühl geht, wo das Laufgefühl ist meistens da, also so ein bisschen instinktiv läuft. Dass man merkt selber im Rennen, so, Pace ist zum Beispiel gut oder jetzt merke ich mal sogar noch ein bisschen schneller, dass man immer noch kann, angreifen und überholen. Also ich glaube, so ein bisschen auf Instinkt lassen ist auch nicht schlecht.
2: Ob sie den Instinkt bis an die Europameisterschaft auf Birmingham führt, wird sich zeigen. Sollte es so sein, dann würde es für Elias Klabas am Wochenende vom 15. und 16. August ernst gelten. Dann sind die Läufe über 1500 Meter bei den Frauen.
0: Und wenn es so weit kommt, dann vernehmt ihr das bei uns hier bei NL1 natürlich auch, wie das sich die Kirchberger metzgen. Im letzten Teil von der Sportstory morgen machen wir den Gump in die Vergangenheit. Vor 10 Jahren hat Elias Klabas auf Nachwuchsstufe mehrere Titel geholt.
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0: Das ist Neo Ace an diesem Donnerstagnachmittag, der 28. Mai Heimer. Es sind einfach wahnsinnige und unglaubliche Zahlen. 38 Kilometer schwimmen, 1800 Kilometer Velofahren und 422 Kilometer Säckeln. Distanzen, die frech gesagt Normalsterbliche schlicht und einfach nicht bewältigen können. Ganz im Gegensatz zur Eva Hürlimann. Die Austourathletin, die ursprünglich von Hasli bei Burgdorf ist, hat genau die Distanz Anfang Mai beim Ultratriathlon Deca Continuous zu Brasilien zurückgelegt. 9 Tage, 42 Minuten und 32 Sekunden hat sie für das gebraucht und damit einen neuen Weltrekord bei den Frauen aufgestellt. Mittlerweile ist Eva Hürlimann wieder zurück in der Schweiz. Eine Pause hat es nach diesem Erfolg aber nur bedingt gegeben, erzählt sie uns im Neo Ace Interview.
1: Als ich heimkam, ist natürlich für mich alles weitergegangen mit den Kindern. Also ich bin da wieder als Mama gefragt und auch als Unternehmerin vom Seeblick. Die Apartments, die ich vermiete, im Moment ist gut gebucht und darum bin ich eigentlich gerade wieder voll drinnen gewesen, dem, was ich auch vorher immer gemacht habe.
0: Aber für sie fühlt sich das nicht wie Arbeiten an, ergänzt die 43-Jährige. Sie mache das alles zusammen.
1: Sie
0: mache das alles zusammen sehr gern.
1: Das fühlt sich alles

0: im Ruhigen und nicht. Also ich habe ja eigentlich einen Trainingsplan, aber ich werde jetzt nicht im Sommer nicht voll trainieren, sondern werde andere Prioritäten haben mit Business und mit Kind. Und es gibt auch noch viel anderes im Leben als der Sport.
1: Sagt Eva Hürlimann, nachdem sie Anfang des Monats einen neuen Weltrekord im Ultra-Triathlon aufgestellt hat. Was sie zu diesem Erfolg sagt und wie sie den Deca Continuous in Brasilien erlebt hat, das hat uns die 43-Jährige gestern schon erzählt. Ihr könnt es auf neo1.ch nachhören. 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
1: Grüß dich wohl, wir haben Fifi. Der Janik Lanz behaltet euch auf dem Laufenden.
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3: Hennig wollen die 13 Gemeinden den neuen Verbandsrat vom Sozialdienst Region Trachselwald wählen. Bei der beruflichen Eingliederung und Werkstätte Oberburg BWO-Genossenschaft gibt es eine neue Führungsstruktur. Und der Donnerstag bleibt am Abend unfreundlich. Morgen Freitag gibt es dann den nächsten frühen Sommertag. Mitte März war es, wo der ganze Verbandsrat vom Sozialdienst Region Trachselwald ist zurückgetreten. Auf den grossen Klappfachen hat der Kanton Bern den besonderen Verwalter, den Reto Lindegger, eingesetzt. Der hat sich dann der Sozialdienst geleitet. Gut zwei Monate nach dem Rücktritt vom Verbandsrat sind in einer außerordentlichen Versammlung jetzt Neuwahlen, erklärt der Reto Lindegger im Gespräch mit Neo 1.
4: Heute Abend geht es wirklich darum, die neuen Verbandsrätinnen und Verbandsräte zu wählen und den neuen Präsidenten zu wählen, sodass hoffentlich, und da gehe ich fest davon aus, morgen der Verbandsrat eben wieder besteht und eigentlich wieder besetzt ist.
3: Der Gemeindepräsident von Sumiswalter, Martin Friedli, stellt sich zur Wahl als Präsident vom Verbandsrat Region Trachselwald. In den letzten Wochen haben sie alles zusammen aufgeleistet. Der Reto Lindegger rechnet darum hin mit einer kurzen Sitzung.
4: Wir gehen davon aus, die Leute werden gewählt. Man hat sich ja auch abgesprochen unter den Gemeinden. Also da erwarte ich wenige Emotionen. Ich habe mich das erste Mal mit der Gemeinde austauschen können, an einem Infoabend vor 2 Tagen. Und klar, dort sind vielleicht noch einige Emotionen hochgekommen, aber überhaupt nicht überdurchschnittlich. Im Gegenteil, man war sehr besonnen, behutsam, haben wir Sachen formuliert.
3: Seine Aufgabe als besonderer Verwalter vom Sozialdienst Region Trachselwald ist fertig, wenn hinten der neue Verbandsrat gewählt ist. Er steht in der Übergangsphase aber noch als Unterstützung zur Verfügung. Die berufliche Eingliederung und Werkstatt Oberburg, kurz BWO-Genossenschaft, richtet seine Führung neu aus. Der Verwaltungsrat hat entschieden, die Verantwortung in Zukunft auf mehrere Schultern zu verteilen. Der Labinot Aliou wird ab dem 1. September der neue Vorsitzende der Geschäftsleitung. Der Ralf Baume leitet ab dann den Bereich Angebot und Dienstleistung und Beatrice Wolf übernimmt die Verantwortung vom Bereich der beruflichen Integration. Das heisst heute ihre Mitteilung. Der jetzige Geschäftsleiter Hakan Kurtogulari ist während der Übergangsphase noch dabei. Ende Juli nächstes Jahr wird er dann pensioniert. Noch nicht klar ist die Besetzung vor Leitung von Personal, Finanzen und Infrastruktur. Dort wird der BWO-Verwaltungsrat zu gegebener Zeit informieren. Sensorium Rütti Hububats Walkringen, das Schweizerische Blindenmuseum in Zollikofen und auch das Theater Szene in Bern gehören in Zukunft zu den Berner Kulturinstitutionen von regionaler Bedeutung. Die Kantonsregierung passt die Kulturförderungsverordnung per Anfang August entsprechend an. Das für die Zeit von 2028 bis 2031, heisst es heute in der Mitteilung. Auf der Liste der Kulturinstitutionen von regionaler Bedeutung stehen die, die von den Standortgemeinden, vom Kanton und den Regionsgemeinden zusammen Betriebsbeiträge als Unterstützung bekommen. Im solothurnischen Oberbuchseite ist Nächte ein 16-jähriger Jugendlicher tödlich mit seinem Velo verunglückt. Der Unfall ist um die 4.09 im Waldgebiet Obere Bünden passiert. Laut der Solothurner Kantonspolizei sind 3 Jugendliche mit Velo auf einer Naturstrasse Richtung Dorf gefahren. Aus unklaren Gründen ist einer von ihnen umgekehrt. Er hat sich dabei so schwer verletzt, dass er dann gestorben ist. Die Kantonspolizei und die Staatsanwaltschaft Solothurn untersuchen den Unfall jetzt. Und noch Meldung vom Sport Eishockey. Der HC Lausanne meldet heute, dass der Stürmer Dominik Cahun per sofort weggeht. Der deutsche Nazi-Spieler hat bei den Westschweizer eigentlich noch einen Vertrag bis Ende nächste Saison gehabt. Den haben sie jetzt aber aufgelöst. Anfangs letzten Jahr ist der Cahun vom SC Bern zu Lausanne gewechselt. Dort hat er in 59 Matchen 34 Mal gepunktet.
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1: Heute Abend bleibt es sommerlich und warm. Die Temperaturen sind um die 29 und 30 Grad. Man kann also sagen, kurze Hosen und Sonnenbrille, Wetter oder auch in die Body ist sicher eine gute Idee. Über den Bergen könnte es ein paar Quellwölkchen geben, die sind aber harmlos und gleichzeitig geht noch ganz eine scheuche Beise. Am Morgen geht es weiter mit dem vielen Sonnenschein und es sollte auch keine Regengüsse geben. Ein paar Quellwölkchen sind rum, die sollten aber alles am Dreh harmlos bleiben. Auch die Beise ist morgen ein Thema und die Temperaturen sind ähnlich wie heute, ebenfalls um die 30 Grad. Am Morgen in diesem Fall sommerliches Wetter und am Samstag gibt es dann ebenfalls 30 Grad. Am Nachmittag vielleicht ein paar Schleierwolken, die dazukommen. Es bleibt aber bis am Abend trocken.
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1: Selina Klötzli, du weißt, wo das staut und stockt.
5: Ja, es braucht ein paar Orte Geduld. Auf der A1 Zürich Richtung Bern zwischen Rotrist und Önsingen staut es nach einem Unfall, der am Nachmittag passiert ist. Darum staut es auch zurück auf der A2 Basel Richtung Luzern zwischen Egerkingen und Herkingen. Dann auch auf der A1 Bern Richtung Zürich zwischen der Verzweigung Lauterbach und Herkingen. Auch da stockender Verkehr im Moment. Auch auf der A1 Bern Richtung Zürich zwischen Wankdorf und Schönbühl kommt im Moment nur schleichend vorwärts. Dann durch Schönbühl selber durch Richtung Mossendorf muss man auch immer wieder auf die Bremse stehen. Geht sicher 5 Minuten länger dort. Auch auf der Umfahrungsstrasse Alkenflüh-Kilpberg braucht es ein bisschen Geduld. 5 Minuten mehr in die Richtung Ersingen. Dann das Burgdorf um ein Schlosshocker herum muss man auch ein bisschen mehr Zeit rechnen. Etwa 5 Minuten länger, die man da braucht. Das gleiche gilt für die Leuenkreuzung zu Oberburg und auch die Kreuzung beim Bahnhof zu Hasli. Nachher gehen wir da Richtung Oberland, langsam aber sicher. Von Belp Richtung Raubigen steht man aktuell sicher auch 5 Minuten länger an. Und dann schlussendlich noch zu Thun. Auch da ist es ein Knorz von Hünibach Richtung Altstadt, geht es 10 Minuten länger. Und zwischen dem Seefeld und der Innenstadt braucht es sicher auch 5 Minuten länger.
1: Wir wünschen ganz viel Geduld.
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1: Wir gehen zusammen Richtung Feierabend. Vielleicht habt ihr heute Abend ganz einen ruhigen und gemütlichen Abend geplant und wollt das schöne Wetter geniessen. Aber in der Region Region Trachselwald ist es ja vielleicht jetzt nicht mega gemütlich heute Abend. Eine ganz wichtige Sitzung vom Sozialdienst Region Trachselwald steht an heute Abend. Ihr habt es vorhin gehört in den News. Nachdem es häufig geklepft hat und auch Rücktritte hat gegeben, soll es jetzt wieder vorwärts gehen. Ganz so einfach wird es aber auch nicht. Was heute Abend entschieden wird, das gehört ihr am 4. ab hier bei Neo 1. Mit noch unterwegs an diesem Donnerstag Feierabend sind Janik Lanz aus der Redaktion und ich, der Manuel Bartlomé. Schön, dass ihr eingeschaltet. Einen gebigen Feierabend. Ciao zusammen.
3: Salut zusammen.

0: Ihr hört Neo 1 an diesem Donnerstagabend. Jetzt haben wir 14 Minuten nach den 5. Da ist der Wurm drinnen. Wobei, das Sprichwort ist noch fast ein bisschen zu harmlos, wenn wir ehrlich sind.
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0: Schon seit Jahren rumort es immer rum beim Sozialdienst Region Trachselwald. Im 2018 haben wir von Neo 1 zum Beispiel über eine Krisensitzung berichtet, die es dann gebraucht hat. Und ruhiger geworden ist es bis jetzt kaum. Vor 2 Monaten hat es dann endgültig geklappt. Der komplette Verbandsrat vom Sozialdienst ist auf einmal zurückgetreten. Und der Verband hat vom einen auf die andere Minute keine Leitung mehr gehabt. Hinnach soll es jetzt um ein bisschen näher in die Richtung Normalität gehen, Sarina Welti.
2: An außerordentlichen Verbandsparlamentsversammlung geht es vor allem um etwas.
3: Die neuen Verbandsrätinnen und Verbandsräte zu wählen und den neuen Präsidenten zu wählen.
2: Seht Reto Lindecker. Er ist der besondere Verwalter und hat den Auftrag vom Kanton Bern bekommen, vorübergehend der Sozialdienst Region Trachselwald zu leiten, bis er dann wieder auf den eigenen Beinen steht und kann selber fausten. Er hat in den letzten Wochen die Aufgaben vom Verbandsrat übernommen, die im März ist zurückgetreten. Es sei vor allem viel formelle Bürobüts.
3: Mir ist darum gegangen, das eine oder andere zu unterzeichnen. Es war aber eigentlich der zweite Auftrag, eben auch zu schauen, dass die operative Ebene weiter funktionieren kann. Also, dass man das begleitet und schaut, dass in dieser schwierigen Situation die operativen Tätigkeiten können weiterhin gemacht werden können.
2: Heisst, dass der Sozialdienst überhaupt noch werken kann? Falls der neue Verbandsrat jetzt an Versammlung gewählt wird, ist die Büte von Reto Lindecker als besonderer Verwalter durch. Und das knapp 2 Monate nach dem grossen Klapf.
3: Ja, es ist schon immer schnell gegangen und ich bin sehr froh und dankbar, dass sich da Leute zur Verfügung gestellt haben. Das war in dieser schwierigen Situation sicher nicht einfach gewesen und man hat sich da wirklich zusammengerauft und hat Leute gefunden, die das Amt annehmen. Und in dem Sinn kann ich sagen, ja, es ist schnell gegangen und für mich auch ein bisschen überraschend schnell und positiv schnell.
2: Und gleich, die Wahl vom neuen Verbandsrat sei nur mal für einen ersten Schritt. Büts kommen noch viel auf die 13 Gemeinden zu, die zum Verband gehören.
3: Es hat Spuren hinterlassen, es gibt sicher einiges dazu, dass wir hoffentlich möglichst bald wieder in einen Normalmodus hineinkommt. Aber ich glaube, die personelle Besetzung, die wir hoffentlich morgen wieder vollständig haben, ist ein erster wichtiger Schritt dazu.
2: Der neue Verbandsrat muss dann vor allem anfangen, noch mit den Mitarbeitenden vom Sozialdienst zusammenwachsen, sodass das Zusammenwerken funktioniert, betont der vorübergehende Leiter, der Reto Lindecker. Es sei wichtig, jetzt einfach mal Ruhe in den Sozialdienst zu bringen.
0: Ganz ruhig wird es aber auch noch nicht rund um den Sozialdienst Region Trachselwald. Die Sitzung startet hinten um 7:30 in Lützelflüh. Morgen gehört ihr dann hier bei Neo 1, wie die Versammlung war und ob die Wahlen wirklich einfach so ruhig sind gelaufen.
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3: Habt einen ganz schönen Donnerstagabend. Jetzt sind wir 17:30.
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5: Mit Janik Lanz. Der Bürgerbus fährt auch weiterhin von Öschenbach über Ursenbach und Walterswil und Eiweg. Wie die Gemeinde Walterswil heute in der Mitteilung schreibt, bleibt das Angebot auch über die Projektphase raus. Nach fast 20 Jahren in privaten Hängen hat die Gemeinde den Betrieb auf Anfang letzten Jahr übernommen und eine Pilotphase gemacht. In der ist jetzt rausgekommen, dass sich der Bürgerbus etabliert hat. Ohne das Angebot gibt es keinen direkten Anschluss an öffentlichen Verkehr. Die drei beteiligten Gemeinden haben darum einen neuen Leistungsvertrag für die Jahre 2027 bis 2030 abgeschlossen. Das heisst heute in der Mitteilung. Der Gemeinderat von Rüttligau-Chöflüe hat beschlossen, sich in Zukunft finanziell an der Badi Kilberg zu beteiligen. Das mit 2 Franken pro Jahr und Einwohnerinnen und Einwohner. Das heisst in der aktuellen Ausgabe vom Infoheft von der Gemeinde. Als Gegenleistung bekommen die Einwohnerinnen und Einwohner von Rüttligau-Chöflüe das Jahresabi vor Badi Kilberg zu dem Preis, den die Einheimischen. Der Gemeinderat will den Pro-Kopf-Beitrag jährlich im Budgetprozess anschauen. Die Schweizerische Nationalbank. Die Schweizerische Nationalbibliothek und das Bundesamt für Kultur zügeln im Herbst vorübergehend vom Berner Kirchenfeldquartier ins Mobischau. Grund dafür ist die Gesamtsanierung des Gebäudes, wo sie jetzt drinnen sind. Die Angestellten vom Bund zügeln im August in ein Verwaltungsgebäude an der Mobischaustrasse. Die Nationalbibliothek zügelt näher auf Ende Oktober. Die Sanierung soll dann nächstes Jahr losgehen. Frühestens 2034 sind sie dann nachher, heisst es heute in der Mitteilung.
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3: Heute Abend bleibt es sommerlich und warm. Wir haben so Temperaturen um die 30 Grad. Wir haben fast keine Quellwolken. Und wenn es hat, dann nur über den Bergen. Und auch die Beise, die ist ein bisschen rum für aussen, aber alles in allem dominiert der Sonnenschein. Und morgen geht es dann auch sommerlich und warm weiter. Es gibt keine Regengüsse. Ein paar Quellwolken sind rum. Und auch die Beise, die geht weiterhin. Die Temperaturen morgen sind ebenfalls um die 30 Grad. Also morgen definitiv Sonnenbrillenwetter. Und auch Badewetter. Und wie das Wetter wird am Wochenende, das gehört ihr ausführlich etwa um 20 vor.
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3: Selina Klötzli, du hast den Überblick auf den Strassen.
6: Genau, es knurzt immer noch etwa den gleichen Orten wie schon vor einer halben Stunde auf der A1-Türi Richtung Bern zwischen Rotrist und Önsingen. Da stauen sie wegen Verkehrsbelastung. Darum stauen sie zurück auf der A2 Basel Richtung Luzern zwischen Egerkingen und Herkingen. Dann auf der A1 Richtung Zürich zwischen der Verzweigung Lauterbach und Herkingen. Und da geht es nur stockend vorwärts im Moment. Auch auf der A1 Richtung Zürich zwischen Wankdorf und Kilper stockend im Moment wegen Verkehrsbelastung. Dann durch Schönbühl Richtung Mossendorf, da muss man auch immer wieder auf die Bremse stehen. Geht ein paar Minuten länger dort. Auch auf der Umfahrungsstrasse auch ein Flüe Kilberg braucht ein bisschen mehr Geduld. Auch da ja, ein paar Minuten mehr Zeit rechnen Richtung Ersingen. Dann das Burgdorf um den Schlosshocker herum muss man auch ein bisschen mehr Zeit rechnen, sicher etwa 5 Minuten. Das gleiche gilt für die Leuchtkreuzung zu Oberburg und auch durch Hasli dort vor dem Bahnhof ist ein kleines Knurz im Moment. Dann von Belp Richtung Rubigen, auch da geht es sicher 5 Minuten länger. Und auch zu Thun ist es etwas schwierig zum Vorwärtskommen. Von Hünibach Richtung Altstadt geht es etwa 5 Minuten länger. Und auch zwischen Seefeld und der Innenstadt, da braucht es etwa 10 Minuten länger.
3: Wir wünschen ganz viel Geduld und einen lieben Gruß ins Auto.
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3: Mit noch unterwegs an diesem Donnerstag Feierabend sind der Janik Lanz und ich, der Manuel Bartlomé. Und heute da feiert die Schweizer Musikerin Sina ihre 60. Geburtstag.
7: Jetzt bin ich wieder da.
3: Viele Sina-Fans fühlen sich sicher sofort daheim, so wie das der Song heisst, den ihr da gehört. Und bekannt ist auch ihr Song «Der Sohn vom Pfarrer», den die Walliser im 1994 herausgebracht hat.
7: 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Das ist der Sohn vom Pfarrer.
3: Und wenn es mal nicht klappt, dann sagt Sina einfach ihrem Song «Probier's einfach nochmal».
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3: Und jetzt hören wir Zina mit ihrem Song aus dem 2015, ihren Song «Warten auf das Glück». Und an dieser Stelle sagen wir Happy Birthday, Zina, zu deinem 60. Geburtstag.

0: Das ist der Neo1-Abend an diesem Donnerstag, 28. Mai. Wir haben 20 vor 6.
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0: Einen wunderschönen Donnerstag haben wir verbrungen. Jetzt Sarina Leutholz von Meteotest Bern. Ich nehme an, das Sommerwetter, das ist auch heute Abend ein Thema, oder?
2: Ja, das ist auch definitiv heute Abend ein Thema. Es hat sicher ein paar Quellwochen gegeben, gerade so Richtung Alpen, Voralpen zu. Vielleicht kann es dort ganz lokal mal noch gut schrägen geben, vielleicht sogar auch mal ein Gewitter. Aber ja, das Risiko ist doch eher gering, aber eben halt gleich nicht gleich null. Sonst weiterhin sonnig und sehr warm, bis die Leute auch wieder ein bisschen noch im Verlauf am Abend.
0: Und dann am Morgen, am Freitag, da braucht es weiterhin die kurzen Kleider und die Sonnenbrille.
2: Definitiv. Und vielleicht auch ein kühles Nass zum Abkühlen oder so, weil es gibt ja auch wieder Höchstwerte, so um die 26 bis 28 Grad. Bis ist auch morgen ein bisschen drin, also die ist auch noch ein bisschen am Kühlen. Aber alles ja, eben, wie man es kennt, sonnig, vor allem Vormittag, am Nachmittag ein paar Quellwochen, daraus vielleicht ganz vereinzelt mal ein gutes Regen, was dann möglich ist im weiteren Verlauf vom Nachmittag und am Abend. Aber eben, wahrscheinlich bleibt es an den meisten Orten doch dort trocken.
0: Und der Sonnenschein und das Bodywetter, das zieht sich dann weiter am Wochenende im Jahr.
2: Ja, vor allem am Samstag. Der Samstag ist immer noch, wie wir es kennen, ziemlich sonnig und meistens eben auch auf der trockenen Seite mit vereinzelten Ausnahmen im Verlauf vom Nachmittag am Abend Richtung Alpen, wo du eben vielleicht vereinzelte Gutschrägen oder ein Gewitter überkommen können. Temperaturen weiterhin hoch mit 26 bis 28 Grad bis Lotte noch. Und auf den Sonntag da kommt dann doch langsam ein bisschen mehr Feuchtigkeit rein, wahrscheinlich am Vormittag wechselnd bewölkt oder zum Teil noch sonnig und trocken, aber am Nachmittag wird es doch vermehrt Quellwoche geben und doch verbreitet mal gut Schrecken oder ein Gewitter, das vorbeizieht.
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1: Das ist der Neo 1-Abend an diesem Donnerstag, den 28. Mai. Jetzt haben wir 10 vor 6. Ein Ausflug in die kühle Einschauen, ein Abstecher auf die Motocross-Strecke und auf den Schuttrasen. Wir verschaffen Überblick aus der Sportwelt Geditze.
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1: Und wir starten mit Eishockey, Janik Lanz.
4: Der Leiter der jüngsten Stufe im Nachwuchs von der SCL Young Tigers übernimmt ab Juli auch die gleiche Rolle beim HC Huskies in Oberlangeneck. Der Pascal Wüttrich behaltet seine bisherige Funktion bei der SCL Young Tigers. Er arbeitet auch weiterhin für das Hockey Country im Zusammenschluss vom regionalen Hockey-Nachwuchs. Als Leiter vom Kinderhockey. Das heisst,

0: 34 Mal punktet. Wo das hergeht, ist noch nicht bekannt.
1: Der HC Lugano hat mit dem Rasmus Kupari vorzeitig verlängert. Der Vertrag vom finnischen Stürmer wäre eigentlich bis in nächsten Frühling gegangen. Jetzt bleibt er noch ein Jahr länger. Das schreibt Tessiner heute in der Clubmitteilung. Der Kupari ist auf die letzte Saison her vom NHL-Team Winnipeg zu Lugano gewechselt. Wegen einer Hirnerschütterung hat er aber einen grossen Teil von dieser Saison verpasst. Im Ganzen hat er 11 Matches gespielt und dabei zu Goal geschossen und 3 vorbereitet.
0: Nach einem Schutten, der Valentin Stocker übernimmt beim FC Basel per sofort die sportliche Leitung. Der ehemalige Spieler bildet zusammen mit dem neuen technischen Direktor Andreas Hermen die sportliche Führung von der ersten Mannschaft. Das schreibt der FCB heute in einer Mitteilung. Der Stocker übernehme die tägliche Führung rund um das Team und sei erster Ansprechpartner von Trainer, Staff und Spieler. Das Anfang mal bis zum Ende vom Transferfenster.
1: Servet hat einen neuen Goalie zu suchen da. Wie der Club heute in einer Mitteilung schreibt, wechselt der Edwinas Gertmonas vom rumänischen Club Universitatea Cluj auf Genf. Der 25-fache litauische Nazi-Goalie hat vorher unter anderem auch noch das Rennen in der französischen Ligue 1 gespielt. Bei Servet ersetzt er den Joel Mal, der auf Bern zu IB hat gewechselt.
0: Motocross. Der Schweizer Motocross-Fahrer Jeremy Sever hat mit in der WM-Saison die Notbremse gezogen. Der Zürcher und sein Team Ducati gehen nach enttäuschenden Resultaten per sofort Trennte wegen. Das bestätigen heute beide Seiten. Der Jeremy Sever ist die Saison nicht wirklich auf die Tour gekommen. Ein 12. Platz beim Heim-GP des Frauenfeld war das beste Resultat von ihm gewesen. Wie das für ihn weitergeht, ist noch offen.
1: Und dann noch Tennis, die Welt Nummer 1 im Mannentennis ist beim French Open in Paris in der zweiten Runde rausgefallen. Der Italiener Yannick Sinner verliert den Nachmittag das Duell mit dem Francisco Cerundolo in 5 Sätzen. Das auch, wie er die ersten beiden Sätze hat gewonnen und im dritten 5-1 war vorne gewesen. Dann hat ihm auch die Hitze ein bisschen zu schaffen gemacht. Bei knapp 40 Grad hat der Sinner im dritten Satz ein Medical Timeout genommen. Im vierten und fünften hat er dann nur noch ein Gamecode.
0: Am 4. ab 6. schauen wir dann heute auf die Weltmeisterschaft im Eishockey in Zürich und in Fribourg.
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2: Sali zusammen, 6 haben wir.
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5: Hinnach wollen die 13 Gemeinden der neue Verbandsrat vom Sozialdienst Region Trachselwald wählen. Bei der beruflichen Eingliederung und Werkstätte Oberburg BWO-Genossenschaft gibt es eine neue Führungsstruktur. Und der Donnerstag bleibt am Abend unfreundlich. Morgen Freitag gibt es dann den nächsten frühen Sommertag. Mitte März war es, wo der ganze Verbandsrat vom Sozialdienst Region Trachselwald ist zurückgetreten. Auf den grossen Klappfachen hat der Kanton Bern den besonderen Verwalter, den Reto Lindecker, eingesetzt. Der hat sich dann den Sozialdienst geleitet. Gut 2 Monate nach dem Rücktritt vom Verbandsrat sind in einer außerordentlichen Versammlung jetzt Neuwahlen, erklärt der Reto Lindecker im Gespräch mit Neo 1.
6: Heute Abend geht es wirklich darum, die neuen Verbandsrätinnen und Verbandsräte zu wählen und den neuen Präsidenten zu wählen, sodass hoffentlich, und da gehe ich fest davon aus, morgen der Verbandsrat eben wieder besteht und eigentlich wieder besetzt ist.
5: Der Gemeindepräsident von Sumiswalter, Martin Friedli, stellt sich zur Wahl als Präsident vom Verbandsrat. In den letzten Wochen haben sie alles zusammen aufgeleistet. Der Reto Lindecker rechnet darum hin mit einer kurzen Sitzung.
6: Ich gehe davon aus, die Leute werden gewählt. Man hat sich da auch abgesprochen unter den Gemeinden. Also da erwarte ich wenige Emotionen. Ich habe mich das erste Mal mit der Gemeinde austauschen können, an einem Infoabend vor 2 Tagen. Und klar, dort sind vielleicht noch einige Emotionen hochgekommen, aber überhaupt nicht überdurchschnittlich. Im Gegenteil, man war sehr besonnen, behutsam, haben wir Sachen formuliert.
5: Seine Aufgabe als besonderer Verwalter vom Sozialdienst Region Trachselwald ist fertig, wenn hinten der neue Verbandsrat gewählt ist. Er steht in der Übergangsphase aber noch als Unterstützung zur Verfügung. Die berufliche Eingliederung und Werkstatt Oberburg, kurz BWO-Genossenschaft, richtet seine Führung neu aus. Der Verwaltungsrat hat entschieden, die Verantwortung in Zukunft auf mehrere Schultern zu verteilen. Der Labinot Aliou wird ab dem 1. September der neue Vorsitzende der Geschäftsleitung. Der Ralf Baume leitet ab dann den Bereich Angebot und Dienstleistung und Beatrice Wolf übernimmt die Verantwortung vom Bereich der beruflichen Integration. Das heisst, heute ihre Mitteilung. Der jetzige Geschäftsleiter Hakan Kurtogulari ist während der Übergangsphase noch dabei. Ende Juli nächstes Jahr wird er dann pensioniert. Noch nicht klar ist die Besetzung vor Leitung von Personal, Finanzen und Infrastruktur. Dort wird der BWO-Verwaltungsrat zu gegebener Zeit informieren. Sensorium Rütti-Hubbubats Walkringen, das Schweizerische Blindenmuseum in Zollikofen und auch das Theater Szene in Bern gehören in Zukunft zu den Berner Kulturinstitutionen von regionaler Bedeutung. Die Kantonsregierung passt die Kulturförderungsverordnung per Anfang August entsprechend an. Das für die Zeit von 2028 bis 2031, heisst es heute in der Mitteilung. Auf der Liste der Kulturinstitutionen von regionaler Bedeutung stehen die, die von den Standortgemeinden vom Kanton und der Regionsgemeinden zusammen Betriebsbeiträge als Unterstützung bekommen. Im solothurnischen Oberbuchseite ist Nächte ein 16-jähriger Jugendlicher tödlich mit seinem Velo verunglückt. Der Unfall ist um die 4:09 im Waldgebiet Obere Bünden passiert. Laut der Solothurner Kantonspolizei sind 3 Jugendliche mit Velo auf einer Naturstrasse Richtung Dorf gefahren. Aus unklaren Gründen ist einer von ihnen umgekehrt. Er hat sich dabei so schwer verletzt, dass er dann gestorben ist. Die Kantonspolizei und die Staatsanwaltschaft Solothurn untersuchen den Unfall jetzt. Und nach Meldung vom Sport-Eishockey, der HC Lausanne meldet heute, dass der Stürmer Dominik Cahun per sofort weggeht. Der deutsche Nazi-Spieler hat bei den Westschweizer eigentlich noch einen Vertrag bis Ende nächste Saison gehabt. Den haben sie jetzt aber aufgelöst. Anfangs letztes Jahr ist der Cahun vom SC Bern zu Lausanne gewechselt. Dort hat er in 59 Matchen 34 Mal gepunktet.
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2: Es bleibt sommerlich und warm an diesem Donnerstagabend, bis zu 29 Grad haben wir. Und über den Bergen könnte es ein paar Quellwölkchen geben und vielleicht oben aus ein leichtes Gewitter. Aber alles ja und bleibt es trocken. Unten aus im Neo-Eisland und die Beise, die nimmt dann auch ab im Verlauf des Abends. Und morgen geht es ähnlich weiter wie heute. Die Temperaturen sind bis zu 28 oder 29 Grad. Sehr viel Sonnenschein also und eigentlich keine Regengüsse. Ein paar Quellwolken sind dann morgen rum und die Beise, die geht dann auch ein bisschen ab. Aber die Sonne die dominiert alles in allem. Und am Samstag gibt es ebenfalls 29 Grad. Am Nami vielleicht ein paar Schleierwolken im Neo-Eisland, die dazukommen. Bis am Abend bleibt es aber trocken.
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2: Selina Klötzli hat das etwas abgenommen auf der Strasse.
7: Ja, es bin ein bisschen. Aber auf der A1 Bern Richtung Zürich zwischen den Verzeigungen Lauterbach und Herkingen, da heisst es immer noch Anstau im Moment wegen Verkehrsüberlastung. Auch in der Gegenrichtung A1 Richtung Bern zwischen Herkingen und der Verzeigungen Lauterbach stauen es im Moment noch ein bisschen wegen Verkehrsüberlastung. Das war es aber von den Autobahnen. Kommen wir zu der Hauptstrasse, auf der Umfahrungsstrasse Alchenflüe-Kilberg, braucht es immer noch ein bisschen Geduld. Plus minus 5 Minuten mehr in Richtung Ersingen. Dann von Belp Richtung Rubigen, da braucht es etwa 10 Minuten länger im Moment. Und dann noch Thun zwischen dem Seefeld und der Innenstadt braucht es auch noch immer etwa 5 Minuten länger.
2: Wir wünschen viel Geduld.
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2: Heute da gilt es ernst. Das Herz vor der Schweizer Hockey-Nazi schlägt vermutlich etwas schneller und der Puls etwas höher. Hinten spielen die Schweizer an Heim-WM der Viertelfinal gegen Schweden. Ja, und es läuft wie bisher, dann habe ich nicht Angst, dass die Schweizer hinten verlieren. Sie haben einen grandiosen Start hergelegt und alle 7 Gruppenspiele gewonnen. Wir hoffen es und drücken schon jetzt ganz fest die Däume, aber ich denke, mit den Schweizer Fans im Rücken und dem Start ins Heimturnier könnte es gut kommen. Der Viertelfinal zwischen der Schweiz und Schweden ist dann hinten um 20:08. Und was es sonst noch zu bereden gibt über die WM, das thematisieren wir in unserem Ischokei WM-Magazin etwa am Viertel ab.
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2: Für euch im Studio sind der Janik Lanz und ich, der Manuel Bartlomé. Schön habt ihr eingeschaltet. Wir wünschen einen gebigen Hinnach.

0: Der Remo vorher mit Falling, brandneue Musik, hat er gehört, hier bei Neo 1. Wir haben Viertel ab 6. Und seit dem 20 ab 4 laufen die ersten beiden Viertelfinalmatchen bei Eishockey WM zu Freiburg und Zürich. Das heisst, die ersten Entscheidungen nachher.
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0: Und dann schauen wir heute auf die Spiele, die laufen, Janik Lanz.
2: Ja, genau. In Zürich spielen aktuell Finnland und Tschechien gegeneinander. Es läuft das letzte Drittel. 5 Minuten, ein bisschen mehr als 5 Minuten sind gespielt und führen im Moment Finnen mit 3-1. In Freiburg beim Duell Kanada-USA steht es 2-0 für die Kanadier.
0: Die Schweizer sind dann ab der 20 ab 8 im Einsatz. Sie spielen in einem Viertelfinal in Zürich gegen Schweden. Dabei geht es einerseits um einen Halbfinaleinzug, andererseits aber auch um das Aufpolieren von einer Negativbilanz. Wettbewerbsübergreifend haben die Schweizer in den letzten 24 Spielen gegen Schweden nur 2 Mal gewinnen.
2: Bei der WM jetzt sind die Voraussetzungen aber feierlich gut. Das Team von Jan Gadieu hat in der Gruppenphase am meisten Goal geschossen und am wenigsten Gegengoal bekommen. Dazu hat sie mit dem Leonardo Cennoni der statistisch beste Goalie vom Turnier und mit dem Sven Andrighetto, der aktuell Topscorer.
0: Im anderen Viertelfinalmatch von hinten spielen die Freiburg, Norwegen und Lettland gegeneinander. Es ist das Duell von zwei Nationen, die eher überrascht bis jetzt an diesem Turnier. Die Statistik ist dort eher auf Seite der Letten. Von den letzten 5 Duellen an Weltmeisterschaften haben sie 4 gewonnen.
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2: Grüß dich miteinander, wir haben 6:30.
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4: Mit Janik Lanz. Der Bürgerbus fährt auch weiterhin von Öschenbach über Ursenbach und Walterswil und einen Weg. Wie die Gemeinde Walterswil heute in der Mitteilung schreibt, bleibt das Angebot auch über die Projektphase raus. Nach fast 20 Jahren in privaten Hängen hat die Gemeinde den Betrieb auf Anfang letzten Jahr übernommen und eine Pilotphase gemacht. In der ist jetzt rausgekommen, dass sich der Bürgerbus etabliert hat. Ohne das Angebot gibt es keinen direkten Anschluss an öffentlichen Verkehr. Die drei beteiligten Gemeinden haben darum einen neuen Leistungsvertrag für die Jahre 2027 bis 2030 abgeschlossen. Das heisst heute in der Mitteilung. Der Gemeinderat von Rüttligau-Chöflüh hat beschlossen, sich in Zukunft finanziell an der Badi Kilberg zu beteiligen. Das mit 2 Franken pro Jahr und Einwohnerinnen und Einwohner. Das heisst in der aktuellen Ausgabe vom Infoheft von der Gemeinde. Als Gegenleistung bekommen die Einwohnerinnen und Einwohner von Rüttligau-Chöflüh das Jahresabi vor Badi Kilberg zu dem Preis, den die Einheimischen. Der Gemeinderat will den Pro-Kopf-Beitrag jährlich im Budgetprozess anschauen. Die Schweizerische Nationalbibliothek und das Bundesamt für Kultur zögeln im Herbst vorübergehend vom Berner Kirchenfeldquartier ins Maubischau. Grund dafür ist die Gesamtsanierung des Gebäudes, wo sie jetzt drin sind. Die Angestellten vom Bund zögeln im Augste in ein Verwaltungsgebäude an der Maubischau-Strasse. Die Nationalbibliothek zögelt näher auf Ende Oktober. Die Sanierung soll dann nächstes Jahr losgehen. Frühestens 2034 sind dann nachher, heisst es heute in der Mitteilung.
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2: Heute Abend bleibt es weiterhin sommerlich warm. Die Temperaturen sind um die 28, 29 Grad. Sehr viel Sonnenschein und es können auch ein paar Quellwölkchen rum sein, so über den Bergen. Aber unten bleibt es trocken und auch wolkenlos. Die Beise, die nimmt dann auch ab im Verlauf des Abends. Und morgen geht es ähnlich weiter mit dem sonnigen Wetter. Sehr viel Sonnenschein und gar keine Regengüsse im Neo-Eisland. Ein paar Quellwölkchen gibt es dann morgen an diesem Freitag. Und die Beise, die ist dann morgen immer noch das Thema. Die Temperaturen morgen sind ähnlich wie heute, also um die 28, 29 Grad. Die kurzen Kleider, die könnt ihr morgen also definitiv anlegen.
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2: Es staut auf der A1 Bern Richtung Zürich zwischen Wangen der Aare und Herkingen, das auf mehreren Abschnitten. Sonst habe ich keine Meldungen mehr. Fahrt gut und kommt gut an euer Ziel. Wir sind noch eine halbe Stunde bei euch an dem 28. Mai. Wir, das heisst der Janik Lanz, er behält euch auf dem Laufenden mit den aktuellsten News. Und ich, der Manuel Bartlomé, ich begleite euch noch durch den Donnerstagabend. Und jetzt hören wir den Eminem mit der Rihanna und ihrem Song Love the Way You Lie. Wir wünschen einen gebigen Hinnach.

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0: Dana Rosinelli, mit Zeit habt ihr gehört hier bei Neo 1 an diesem Donnerstagabend, wir haben 20 vor 7. An so einem wunderschönen Sommertag kann man ganz viel machen. Wie wäre es, ein bisschen dünnen Märi zu laufen? Ein Gläschen in den Hängen, es schmeckt überall nach feinen Sachen, die Kinder, die auf den Röstlispiel sind und ganz viele Leute, die zum Beispiel Spielzeug oder auch Schuhputzmittel verkaufen. All das gibt es morgen Signal. Der traditionelle Signal Merit kommt aber diesmal ein bisschen mit einem neuen Konzept daher. So, dass wieder mehr Leute auf Signal kommen, sagt der Merit-Chef, der Roger Dellenbach. Es gibt nebst dem normalen Merit-Betrieb auch noch anders.
1: Am Abend möchte man eben schon noch das Fest haben. Das macht der Gewerbeverein.
0: Nebst der Party hat der Frühlingsmerit heuer auch ein besonderes Motto. Die Blaulichtorganisation heisst ihre Mitteilung. Der Roger Dellenbach sagt aber, Blaulichtorganisation ist nicht ganz passend.
1: Weil Krankenauto, die Polizei sind nicht da. Sie haben es leider abgesehen, aber die Feuerwehr ist da. Dann haben wir SAC Bergretter, dann hat Spitex haben wir. Einfach so, wie soll ich sagen, Dienstleistungs- Pflegebetriebe. Gesundheit, eben Samariter sind ja bei uns genau. Einfach das Zeug. Und dann gibt es noch so neu. Jetzt sind wir mit auch für psychisch Kranke, die sich melden können. Und die sind jetzt auch modern. Und das freut mich außerordentlich, dass die auch kommen, genau.
0: Nebst diesen Gesundheitsangeboten gibt es auch Musik. Zum Beispiel am Abend in der Festwirtschaft.
1: Die Schöpfachmusik hat die Musikstube dahinter. Und das ist so. Und wir wollen eigentlich am Abend auch noch etwas haben. Aber für die Meri-Kommission ist das fast zu viel. Der grosse Aufwand, für am Abend auch noch etwas im Rahmen zu haben.
0: Die Verantwortlichen hoffen jetzt auf viele BesucherInnen. In den vergangenen Wochen und Monaten haben sie sich intensiv beschäftigt, für das mehr Leute auf Signal kommen. Wenn ihr also feines Essen wollt geniessen oder eine Runde durch die Merit-Stänge machen wollt, könnt ihr morgen ins Signaler Dorfzentrum gehen und ein bisschen durch die Merit schlendern.

0: Ihr hört Neo 1 an diesem Donnerstagabend, 28. Mai. Jetzt haben wir 10 vor 7. Am 4. und 5. Juli geht das Bernisch Kantonale Schwingfest über die Bühne. Und das an einem recht speziellen Ort, der Ort, wo sonst alle IB-Spieler draufstehen oder Köpfinal oder Meisterfeiern sind.
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0: Wieso jetzt genau das Bernisch Kantonale im Wankdorf-Stadion wird sein, das weiss Lara Kipf.
2: Es habe einen Hauptgrund gegeben, erzählt der OK-Präsident Jürg Marti im Interview mit Snell 1. Sie hatten ein schon bestehendes Konzept gehabt.
3: Für eigentlich damals das Jubiläumsschwingfest 2020 vom ESV haben wir ein Konzept erarbeitet, zusammen mit dem BSC IB zusammen. Und wir haben das Schwingfest im Wankdorf durchführen. Ein bisschen mit anderen Vorzeichen, ein bisschen mit einer anderen Auslegung, haben dann natürlich gegen die Freunde aus dem Appenzeller kürzer gezogen. Und seitdem ist das auch schon gängig so ein bisschen in den Hinterköpfen geblieben.
2: Und so haben sie die Chance genutzt und IB für eine Zusammenarbeit angefragt.
3: Darum ist das Konzept, das wir schon mal haben, so ein bisschen zweckgestiefelt hatten, ist dann schnell eigentlich wieder aufgerollt gesehen und wir organisatorisch oder operativ in dem Sinn parat, dass wir die Kandidatur machen können, oder eigentlich die Vergabe gegenüber dem BKSV, dass wir das Schwingfest durchführen.
2: So ist das Bernisch Kantonal im Wankdorfstadion dort Tatsache geworden. Der Austragungsort sei unter anderem wegen seiner Grösse so speziell für das Fest, so der Jürg Marti weiter.
3: Wenn man drinnen steht oder auf dem Rasen steht, wenn man ringsum schaut, das ist trotz allem einfach eindrücklich. Es bietet über 30'000 Zuschauerplätze. Es ist ein absolut Umschau. Das ist trotz allem einfach eindrücklich. Es bietet über 30'000 Zuschauerplätze. Es ist ein absolut eindrückliches Bauwerk.
2: Nebst dem sei der

0: damit zu tun, dass der Aufbau von der Kunststrasse halt in der heutigen Zeit auch sehr komplex und sehr filigran ist.
1: Und auch das Ausmass des ganzen Stadions sei herausfordernd, ergänzt der OK-Präsident Jürg Marti. Eigentlich hätten sie nur zwei Drittel der Plätze beanspruchen und der andere Drittel für Darbietungen etc. brauchen.
0: Und haben dann schon nach dem ersten Tag des Vorverkaufs gemerkt, aha, nein, das geht nicht. Wir müssen auch das ganze Stadion öffnen. Und das hat halt einfach alles ein bisschen andere und ein bisschen grössere Dimensionen angenommen, was eben sicher eben bei den Vorbereitungen ist mit eingeflossen.
1: So oder so gibt es noch Haufen zu tun, bis das Bernisch Kantonal am 4. und 5. Juli von einem Schutzstadion zur Schwingarena ist umgebaut worden.
2: Mehr Infos und das genaue Programm über das Bernisch Kantonale Schwingfest gibt es auf schwingfest-wankdorf.ch.
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1: Grüß euch wohl, geniessen den wunderschönen Donnerstagabend am 28. Mai. Jetzt haben wir 7. Der Janik Lanz behaltet euch auf dem Laufenden.
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2: Hinnach wollen die 13 Gemeinden den neuen Verbandsrat vom Sozialdienst Region Trachselwald wählen. Bei der beruflichen Eingliederung und Werkstätte Oberburg BWO-Genossenschaft gibt es eine neue Führungsstruktur. Und der Donnerstag bleibt am Abend unfreundlich. Morgen Freitag gibt es dann den nächsten frühen Sommertag. Mitte März war es, als der ganze Verbandsrat vom Sozialdienst Region Trachselwald zurückgetreten ist. Auf den grossen Klappfachen hat der Kanton Bern den besonderen Verwalter, den Reto Lindecker, eingesetzt. Der hat sich dann den Sozialdienst geleitet. Gut 2 Monate nach dem Rücktritt vom Verbandsrat sind in einer außerordentlichen Versammlung jetzt eine Neuwahlen, erklärt der Reto Lindecker im Gespräch mit Neo 1.
3: Heute Abend geht es wirklich darum, die neuen Verbandsrätinnen und Verbandsräte zu wählen und den neuen Präsidenten zu wählen, sodass hoffentlich, und da gehe ich fest davon aus, morgen der Verbandsrat eben wieder besteht und eigentlich wieder besetzt ist.
2: Der Gemeindepräsident von Sommiswalter, Martin Friedli, stellt sich zur Wahl als Präsident vom Verbandsrat. In den letzten Wochen haben sie alles zusammen aufgeleistet. Der Reto Lindecker rechnet darum mit einer kurzen Sitzung.
3: Wir gehen davon aus, die Leute werden gewählt. Man hat sich ja auch abgesprochen unter den Gemeinden. Also da erwarte ich wenige Emotionen. Ich habe mich das erste Mal mit der Gemeinde austauschen an einem Infoabend vor 2 Tagen. Und klar, dort sind vielleicht noch einige Emotionen hochgekommen, aber überhaupt nicht überdurchschnittlich. Im Gegenteil, man war sehr besonnen, behutsam, haben wir Sachen formuliert.
2: Seine Aufgabe als besonderer Verwalter vom Sozialdienst Region Trachselwald ist fertig, wenn hinnach der neue Verbandsrat gewählt ist. Er steht in der Übergangsphase aber noch als Unterstützung zur Verfügung. Die berufliche Eingliederung und Werkstatt Oberburg, kurz BWO-Genossenschaft, richtet seine Führung neu aus. Der Verwaltungsrat hat entschieden, die Verantwortung in Zukunft auf mehrere Schultern zu verteilen. Der Labinot Aliou wird ab dem 1. September der neue Vorsitzende der Geschäftsleitung. Der Ralf Baume leitet ab dann den Bereich Angebot und Dienstleistung und Beatrice Wolf übernimmt die Verantwortung vom Bereich vor beruflichen Integration. Das heisst heute ihre Mitteilung. Der jetzige Geschäftsleiter Hakan Kurtogulari ist während der Übergangsphase noch dabei. Ende Juli nächstes Jahr wird er dann pensioniert. Noch nicht klar ist die Besetzung vor Leitung von Personal, Finanzen und Infrastruktur. Dort wird der BWO-Verwaltungsrat zu gegebener Zeit informieren. Das Sensorium Rütti-Hubu-Bads Walkringen, das Schweizerische Blindenmuseum in Zollikofen und auch das Theater Szene in Bern gehören in Zukunft zu den Berner Kulturinstitutionen von regionaler Bedeutung. Die Kantonsregierung passt die Kulturförderungsverordnung per Anfang August entsprechend an. Das für die Zeit von 2028 bis 2031 heisst es heute in der Mitteilung. Auf der Liste der Kulturinstitutionen von regionaler Bedeutung stehen die, die von den Standorten Gemeinden vom Kanton und der Regionsgemeinden zusammen Betriebsbeiträge als Unterstützung bekommen. Im solothurnischen Oberbuchseite ist Nächte ein 16-jähriger Jugendlicher tödlich mit seinem Velo verunglückt. Der Unfall ist um die 4:09 im Waldgebiet Obere Bünden passiert. Laut der Solothurner Kantonspolizei sind 3 Jugendliche mit Velo auf einer Naturstrasse Richtung Dorf gefahren. Aus unklaren Gründen ist einer von ihnen umgekehrt. Er hat sich dabei so schwer verletzt, dass er dann gestorben ist. Die Kantonspolizei und die Staatsanwaltschaft Solothurn untersuchen den Unfall jetzt. Und eine Meldung vom Sport-Eishockey, der HC Lausanne meldet heute, dass der Stürmer Dominik Cahun per sofort weggeht. Der deutsche Nazi-Spieler hat bei den Westschweizer eigentlich noch einen Vertrag bis Ende nächste Saison gehabt. Den haben sie jetzt aber aufgelöst. Anfangs letztes Jahr ist der Cahun vom SC Bern zu Lausanne gewechselt. Dort hat er in 59 Matchen 34 Mal gepunktet.
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1: Es bleibt sommerlich und warm heute Abend. Temperaturen sind um die 28 Grad. Viel Sonnenschein und über den Bergen ein paar Quellwölkchen und die Beise, die nimmt im Verlauf vom Abend und in der Nacht auf morgen ab. Und morgen durch den Tag geht es sommerlich weiter. Temperaturen sind um die 28 Grad. Sehr viel Sonnenschein und auch keine Regengüsse gibt es morgen im Neo-Eisland. Ein paar Quellwölkchen sind morgen an diesem Freitag rum und die Beise, die geht auch etwas weiterhin. Temperaturen morgen sind ebenfalls um die 28 Grad. Also Sonnenbrillenwetter und Bodywetter morgen definitiv.
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1: Ich habe noch keine Meldungen mehr. Ihr fahrt störungsfrei, störungsfrei im Neo 1 Land. Fahrt gut und habt nicht Sorge.
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1: So, das war es von mir. Wir haben 5 Minuten nach der 7. Jetzt bekommt ihr einfach nur noch Musik nonstop. Das bis morgen Morgen. Morgen ab 17:30 sind der Michael Remund und Céline Remund für euch im Studio. Sie begleiten euch durch Freitagmorgen. Ich bin der Manuel Bartlome, wünsche einen gebigen Hinnig. Ciao zusammen.

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